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It was a very good year.

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1: Ich bin Tine Klimach. Nach einem schweren russischen Angriff mit vielen Toten und Verletzten in der vergangenen Nacht warnt der ukrainische Präsident Zelensky erneut vor einer großen Attacke. Noch in dieser Nacht könne es zu einem massiven Angriff kommen, sagt er unter Berufung auf Geheimdienstinformationen in seiner abendlichen Videobotschaft. Erst in der vergangenen Nacht hatte Russland die Ukraine mit schweren Luftangriffen überzogen. Zelensky sprach von 22 Toten und 130 Verletzten. Bundesinnenminister Alexander Dobrindt sieht gute Chancen, in einigen Monaten mit Drittstaaten konkrete Vereinbarungen zur Errichtung sogenannter Rückführungszentren zu schließen. Bis sie dann tatsächlich errichtet seien, werde es aber voraussichtlich noch etwas dauern.
2: Es ist ein rechtsstaatliches Verfahren und ein notwendiges Verfahren, um eben gegen kriminelle Schleuser und Schlepperbanden vorzugehen, die diese Regelungen bisher genau kennen und mit dem Versprechen, wir bringen dich nach Europa, du wirst dauerhaft hier bleiben können, weil man dich nicht zurückführen kann, ihr Geschäftsmodell betreiben. Genau dieses Geschäft der kriminellen Schleuserbanden muss durchbrochen werden, wenn wir die Migrationspolitik neu ordnen wollen.
1: Die EU hat den Weg freigemacht für die Errichtung sogenannter Rückführungszentren in Drittstaaten und die Verschärfung weiterer Asylregeln. Immer mehr Menschen in Deutschland arbeiten in Teilzeit. In den ersten 3 Monaten dieses Jahres stieg ihre Zahl sogar auf einen Rekordwert. Das hat das Institut für Arbeitsmarkt- und Berufsforschung ermittelt. Gleichzeitig sank die Zahl der Vollzeitbeschäftigten.
3: 40% aller Beschäftigten arbeiten Teilzeit und sie arbeiten sogar noch mehr Stunden pro Woche als bisher. Vollzeitjobs dagegen sind gesunken um rund 270.000 Stellen. Und nicht nur das. Es gibt weniger Krankmeldungen als noch im Vorjahr. Über angebliche Faulheit, Work-Life-Balance und 8-Stunden-Tag wird gerade heftig diskutiert, auch in der Regierung. Kanzler Merz sagt, um unseren Wohlstand zu erhalten, müssen wir mehr arbeiten. Claudia Wächter, Nachrichtenredaktion.
1: Zum Sport. Tennisprofi Alexander Zverev ist dem ersehnten ersten Grand-Slam-Titel einen Schritt näher gekommen. Zverev gewann bei den French Open in Paris das Viertelfinalduell mit Spaniens Jungstar Rafael Jodar in 3 Sätzen. Im Halbfinale trifft der Weltranglisten-Dritte am Freitag auf den 20-jährigen Tschechen Jakub Metschnik.
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1: Ich bin David Riemer. Die Abschaffung der abschlagsfreien Frührente für besonders langjährig Versicherte könnte die Staatskasse laut einer Berechnung um 9,5 Milliarden Euro pro Rentnerjahrgang entlasten. Das berichtet die Bertelsmann Stiftung. Jährlich nutzen bis zu 280.000 Beschäftigte die Möglichkeit, nach 45 Beitragsjahren vor dem regulären Rentenalter ohne Abschläge in Ruhestand zu gehen. Der Iran-Krieg hat Deutschlands Solarfirmen zu einem unverhofften Auftragsboom verholfen. Der kriegsbedingte Anstieg der Öl- und Gaspreise hat die Nachfrage privater Hausbesitzer nach Photovoltaikanlagen auf dem Dach sprunghaft steigen lassen. Das berichten der Bundesverband Solarwirtschaft und einige Unternehmen.
2: In manchen Wohnstraßen gibt es kaum noch Häuser ohne die großen Solarmodule auf dem Dach. Nach einer schwachen Nachfrage zu Jahresbeginn hat die kriegsbedingte Energiekrise der Branche neuen Schub gegeben. Auch die Kürzungspläne von Wirtschaftsministerin Reiche bei der Solarförderung haben einen Effekt. Die Neuaufträge für PV-Anlagen und Wärmepumpen türmen sich bei den Firmen. Auch große Konzerne wie E.ON sprechen von einer Verdopplung der privaten Kundenanfragen seit Beginn des Iran-Kriegs, sowohl im Vergleich zu den Vormonaten als auch zum Vorjahr. Das sei mit rein saisonalen Effekten nicht zu erklären. Ursula Winkler, Nachrichtenredaktion.
1: Vertreter von EU-Staaten und Europäischem Parlament haben sich noch nicht auf neue Fluggastrechte einigen können. Das Parlament lehnt einen Kompromiss ab, der die Rechte der Passagiere verwässert. Die Verhandlungen sollen fortgesetzt werden. Streitpunkt sind vor allem Entschädigungen bei Verspätungen. Die EU-Staaten wollen Ausgleichszahlungen erst ab 4 Stunden Verspätung. Das Parlament hält an der 3-Stunden-Grenze fest. Mit einer Grußbotschaft aus dem Flughafen Tower ist die Fußballnationalmannschaft in Amerika angekommen. Welcome to the German Team begrüßten die Fluglotsen den DFB-Tross nach der Landung. Das WM-Team landete am späten Abend deutscher Zeit in Chicago. Dort findet bereits heute die erste Trainingseinheit statt.
3: Sommerlich, windig, aber nicht zu heiß. So präsentiert sich Chicago in den kommenden Tagen. Das noble Teamhotel liegt etwas nördlich der Innenstadt mit Blick auf den Lake Michigan. Rund 20 Minuten sind es von dort bis zum Trainingszentrum von Chicago Fire, dem Ex-Club von Bastian Schweinsteiger. Hier will Bundestrainer Nagelsmann den Feinschliff vornehmen in den kommenden Tagen für das XXL-Turnier. Thomas Bremser, Sportredaktion.
1: Ein letztes Testspiel vor der WM gibt es am kommenden Samstag gegen Co-Gastgeber USA.
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1: Ich bin David Riemer. Im deutschen Rentensystem muss sich etwas ändern, damit es finanziell nicht zusammenbricht. Die Bundesregierung bereitet eine Reform vor. Eine Berechnung im Auftrag der Bertelsmann Stiftung zeigt jetzt, pro Rentnerjahrgang können 9,5 Milliarden Euro eingespart werden, wenn die Rente mit 63 abgeschafft werden würde.
2: Wer 45 Jahre lang gearbeitet und in die Rentenkasse eingezahlt hat, darf ohne Abzüge in Rente gehen, auch wenn das Regeleintrittsalter noch nicht erreicht ist. Das hatte die SPD zu Zeiten von CDU-Kanzlerin Merkel durchgesetzt. Etwa 250.000 Menschen nutzt die Regelung pro Jahr. Sie abzuschaffen würde nicht nur Milliarden sparen, so die Studie. In Zeiten des Fachkräftemangels ständen rechnerisch auch 125.000 Vollzeitarbeitskräfte mehr zur Verfügung. Klar ist, dass Einschnitte bei der Rente kommen müssen. Schwerfallen werden sie vor allem der SPD. Aus Berlin Jan-Henner Reitze.
1: In Dortmund hat ein Mann auf einen Polizisten geschossen und sich danach in eine Wohnung mit seinen drei Kindern verschanzt. Erst am frühen Morgen hat er sich der Polizei ergeben.
3: Den Kindern geht es den Umständen entsprechend gut, sagte ein Polizeisprecher. Der 51-jährige Mann hatte am Abend im Stadtteil Höchsten auf einen Polizisten geschossen und war danach in seine Wohnung geflüchtet. Dort verschanzte er sich mit seinen drei Kindern. Der Beamte wurde nur leicht verletzt. Eine Schussweste habe Schlimmeres verhindert, so die Polizei. Angesichts der schwierigen Lage rückte neben Spezialeinsatzkräften auch eine Verhandlungsgruppe der Polizei an, die Kontakt zu dem Täter aufnehmen konnte. Am frühen Morgen folgte schließlich die Entwarnung. Die genauen Hintergründe des Vorfalls sind unklar. Tine Klimach, Nachrichtenredaktion.
1: Die EU plant für diesen Sommer ihren bisher größten Einsatz gegen Waldbrände. Wegen der zunehmenden Waldbrandgefahr in ganz Europa werden fast 800 Feuerwehrleute aus 14 Ländern an besonders gefährdeten Gegenden in Zypern, Griechenland, Italien, Frankreich, Spanien und Portugal stationiert. Das teilt die EU-Kommissionspräsidentin von der Leyen mit. Boomende Aktienmärkte haben den Club der Dollarmillionäre kräftig wachsen lassen. Weltweit verfügten im vergangenen Jahr mehr als 25 Millionen Menschen über ein Vermögen von mindestens 1 Million Dollar, fast 2 Millionen mehr als im Vorjahr. In Deutschland stieg die Zahl der vermögenden Privatpersonen auf fast 1,8 Millionen. Deutschland liegt damit weltweit auf Rang 3 hinter den USA und Japan.
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1: Ich bin David Riemer. Die Abschaffung der abschlagsfreien Frührente für besonders langjährig Versicherte könnte die Staatskasse laut einer Berechnung um 9,5 Milliarden Euro pro Rentnerjahrgang entlasten. Das berichtet die Bertelsmann Stiftung. Jährlich nutzen bis zu 280.000 Beschäftigte die Möglichkeit, nach 45 Beitragsjahren vor dem regulären Rentenalter ohne Abschläge in den Ruhestand zu gehen. Die Bundesregierung will bald über ein Reformpaket zur Rente entscheiden. Aufatmen in Dortmund. Ein bewaffneter Gewalttäter, der einen Polizisten angeschossen und sich stundenlang mit seinen Kindern in einer Wohnung verschanzt hat, hat sich am frühen Morgen ergeben. Er wurde festgenommen. Der Beamte sei leicht verletzt worden. Eine Schussweste habe Schlimmeres verhindert. Polizeisprecher Tobias Bokarius sagte:
2: Die Mutter konnte bereits um 21.15 Uhr den Rettungskräften zugeführt werden, wurde da auch intensiv betreut, da sie ziemlich unter dem Eindruck des Geschehens stand. Ob die Mutter sich womöglich auch zwischenzeitlich in dieser Wohnung aufgehalten hat, wissen wir noch nicht. Das müssen jetzt auch die weiteren Ermittlungen zeigen. Im Vordergrund stand erstmal die Betreuung dieser Frau, damit es ihr wieder gut geht. Und danach wird sie selbstverständlich auch durch Polizeikräfte vernommen.
1: Den drei Kindern gehe es den Umständen entsprechend gut, so der Sprecher weiter. Die USA und der Iran haben sich eines der schwersten Feuergefechte seit Beginn der Waffenruhe geliefert. Irans Revolutionsgarden feuerten in der Nacht Raketen und Drohnen auf Kuwait und Bahrain. Das US-Militär griff eine iranische Militäreinrichtung auf einer Insel in der Straße von Hormuz an. Mit jeder neuen Attacke wächst die Furcht vor einer erneuten Eskalation des Kriegs. Mit einer Grußbotschaft aus dem Flughafentower ist die Fußballnationalmannschaft in Amerika angekommen. Welcome to the German Team begrüßten die Fluglotsen den DFB-Tross nach der Landung. Das WM-Team landete am späten Abend deutscher Zeit in Chicago. Dort findet bereits heute die erste Trainingseinheit statt.
3: Sommerlich, windig, aber nicht zu heiß. So präsentiert sich Chicago in den kommenden Tagen. Das noble Teamhotel liegt etwas nördlich der Innenstadt mit Blick auf den Lake Michigan. Rund 20 Minuten sind es von dort bis zum Trainingszentrum von Chicago Fire, dem Ex-Club von Bastian Schweinsteiger. Hier will Bundestrainer Nagelsmann den Feinschliff vornehmen in den kommenden Tagen für das XXL-Turnier. Thomas Bremser, Sportredaktion.
1: Das letzte Testspiel vor der WM gibt es am kommenden Samstag gegen Co-Gastgeber USA.
4: Wetter. Viel Sonne, kaum Wolken. Die Temperaturen liegen heute auf Lanzarote und Fuerteventura zwischen 23 und 26 Grad. Weiterhin weht der Wind stark und stürmisch aus nördlichen Richtungen, in Böen bis zu 40 km/h schnell. Sonnenuntergang gegen 20.46 Uhr. In der Nacht liegen die Tiefstwerte um 19 Grad. Tendenz, auch in den kommenden Tagen stürmischer Wind mit Tageshöchstwerten um 24 Grad und einem Wechsel aus sonnigen und wolkigen Abschnitten.
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5: Na, Mittwoch heute ja der 3. Juni. Ich begrüße Sie, freue mich, dass Sie dabei sind. Na, bei uns auch gleich wieder der Spanischkurs. Es wird also wieder gelernt. Falls Sie mitmachen, am besten schon mal vorbereiten. Aber jetzt vorher haben wir auch noch Music. Mami J. Blige haben wir aufgelegt. Und das hier ist George Michael.

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2: Ich hoffe, Sie haben die regelmäßigen Verben in der Befehlsform auswendig gelernt, beziehungsweise die Konjugationen, wie ich das gestern am Schluss angedeutet hatte. Denn heute kommen die unregelmäßigen Verben. Und die sind nun doch komplizierter, als man sich das so vorstellen würde. Und zwar gibt es einige verschiedene. Sie erinnern sich an die unregelmäßigen Formen, die wir damals hatten, bei denen sich der Stamm des Verbes veränderte. Wir hatten einmal querer, wo das E zum IE wurde. Dann hatten wir poder damals, wo das O zum UE wurde. Und das letzte war bestellen, das war pedir. Da hatten wir das E, das sich zum I verwandelt. Gut, diese Unregelmäßigkeiten, die werden bei der Befehlsform übernommen. Das heißt, wenn wir jetzt mal ein anderes Beispiel nehmen, meinetwegen volver, dann haben wir natürlich eigentlich volve für die Befehlsform. Es ist aber hier nicht der Fall, sondern es heißt vuelve. Das heißt, die Unregelmäßigkeit, die wir in der Gegenwart haben, die bleibt in der Befehlsform präsent. Also die wird nicht geändert oder nicht verschluckt oder vergessen, sondern wir benutzen die Befehlsform genauso, den Stamm genauso wie in der Gegenwart. Ja, das heißt für Sie sehr einfach, denn Sie müssen weiterhin einfach nur auf diese Tabelle achten, denn Sie können ja das Verb in der Gegenwart konjugieren. Sie können ja sagen, vuelvo, vuelves, vuelve, volvemos, volveis, vuelven. Und bei vuelve oder vuelves meinetwegen, da wissen Sie, aha, das ist die Du-Form, da muss ich nur das S wegstreichen, dann habe ich vuelve. Und das ist tatsächlich auch hier in der Befehlsform die Verbkonjugation. Und wir behalten demnach die unregelmäßigen Formen aus der Gegenwart immer bei. Sehr angenehm. So, und dann gibt es jetzt aber noch die anders unregelmäßig sind. Und zwar, Sie haben bestimmt schon mal die Form gehört, venga oder vengo oder tengo, ich habe, pongo, setzen, stellen, legen. Digo, ich sage. Das heißt, das sind die Verben, die in der ersten Person Singular in der Gegenwart ein G enthalten. Wenn Sie mitschreiben wollen, ich lese die mal kurz vor. Die wichtigen erstmal nur. Und zwar wäre das poner, pongo. Heißt letzten Stellen legen. Hacer. Mit H am Anfang und C geschrieben, H-A-C-E-R, hacer, heißt machen. Und die erste Person Singular wäre hago. Dann haben wir tener, da wäre die erste Person Singular, Gegenwart tengo, ich habe. Dann haben wir decir, sagen, wäre in der ersten Person digo. Ich sage, digo. Dann haben wir salir. In der ersten Person salgo. Verlassen, weggehen, fortgehen. Und dann haben wir noch venir. Wäre in der ersten Person Singular. Wir sprechen die ganze Zeit von der Gegenwart, nicht von der Befehlsform. Vorsicht. Da hätten wir in der ersten Person vengo. Ja, und das wären jetzt die unregelmäßigen Verben, die wir noch nicht angesprochen hatten. Die sind auch nicht ganz so schlimm oder so schwierig, denn die einzige Unregelmäßigkeit, mit der Ausnahme von dem Verb tener, finden wir in der ersten Person Singular. Der Rest ist ganz normal wie immer. Das heißt, wenn wir poner haben, habe ich zwar in der ersten Person pongo, aber dann geht's ganz normal weiter. Pones, pone, ponemos, poneis, ponen. Das heißt also, es sind eigentlich regelmäßige Verben. Tener ist ein bisschen anders. Da haben wir die erste Person tengo. Und dann geht es weiter mit der unregelmäßigen Form. Tienes, tiene, tenemos, tenéis und tienen. Aber gut. Ja, diese Formen sind jetzt alle nochmal anders in der Befehlsform zu konjugieren. Aber dazu kommen wir heute leider nicht mehr. Das schaffen wir morgen erst. Und das ist aber auch nicht so schlimm, denn Sie können sich diese Verben, diese 5, 6 Verben, die ich Ihnen gerade aufgezählt habe, nochmal anschauen und versuchen Sie auch die Übersetzungen zu lernen und die Konjugationen in der Gegenwart, damit Sie morgen besser erkennen, wie sich das zur Befehlsform unterscheidet. Bis dahin, adios.
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1: Na, soweit der Spanischkurs, dank auch an Jens Kinderla von der Sprachschule Sotes. Morgen geht's also hier an dieser Stelle weiter mit dem Lernen und ein kurzer Tipp noch, denn heute Mittag wiederholen wir ja diese Lektion noch einmal und zwar um 14:45. Ich begrüße Sie, wünsche Ihnen einen guten Mittwochmorgen. Hier ist Brenda Wasser.

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1: Mit Fabian von Davans. Nach dem Bruch mit Canal Gestión hat das Cabildo gestern den Wasserkreislauf auf Lanzarote wieder öffentlich übernommen. Cabildo-Präsident Osvaldo Betancourt hat den Zustand des Systems als völlig kaputt beschrieben. 4 Ausschreibungen über mehr als 35 Millionen Euro werden jetzt gestoppt und geprüft. Arbeitsplätze sollen nach Angaben Betancourts nicht gefährdet sein. Vorrang haben nun weniger Wasserverluste, stabilere Entsalzung und ein effizienterer Betrieb. Für die Insel ist das die zentrale Infrastrukturfrage der kommenden Monate. Aus Sorge um die geriatrische Versorgung hat der frühere Direktor Domingo de Guzman gestern den geplanten Umbau des Hospital Insula auf Lanzarote kritisiert. Er befürchtet, dass die Insel dauerhaft ein eigenständiges Krankenhaus verliert. Der Geriatriebereich soll vorübergehend ins Hospital Molina Rossa verlegt werden. Für de Guzman fehlt dafür ein klarer Sanierungsplan, ein Budget und ein Rückkehrtermin. Eine Protestplattform hat bereits eine Mobilisierung für den 20. Juni angekündigt. Mehr als 14.500 Menschen haben eine Petition für den Erhalt unterzeichnet. Nach der Miete bleibt vielen Familien auf den Kanarischen Inseln kaum genug zum Leben.

0: Wetter.
1: Viel Sonne, kaum Wolken. Die Temperaturen liegen heute auf Lanzarote und Fuerteventura zwischen 23 und 26 Grad. Weiterhin weht der Wind stark und stürmisch aus nördlichen Richtungen in Böen bis zu 40 km/h schnell. Sonnenuntergang gegen 20.46 Uhr. In der Nacht liegen die Tiefstwerte um 19 Grad. Tendenz, auch in den kommenden Tagen stürmischer Wind mit Tageshöchstwerten um 24 Grad und einem Wechsel aus sonnigen und wolkigen Abschnitten.
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2: Na, erstmal danke Fabian, soweit die Wetterprognose und die Lokalnachrichten. Nächste Ausgabe dann bei uns übrigens heute um kurz vor 11:30. Na, ich begrüße Sie, wünsche Ihnen einen guten Mittwochmorgen. Hier ist Devi Wander.

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Na, Inkognito waren das an diesem Mittwoch und bei uns auch gleich wieder die Nachrichten aus Deutschland und der Welt. Und danach geht's weiter mit den Insel-News, aber jetzt vor den aktuellen Meldungen haben wir auch noch Music. Na, Hills and Soul haben wir aufgelegt und das ist Olivia Dean.

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1: Ich bin David Riemer. In der von Russland annektierten Region Donetsk sind nach Angaben der Besatzungsbehörden bei einem ukrainischen Drohnenangriff auf einen Reisebus mindestens 7 Menschen getötet worden. 11 weitere wurden verletzt. Die Angaben sind nicht unabhängig überprüfbar. Die Ukraine betont nur militärische Ziele anzugreifen. Bei russischen Angriffen auf ukrainische Städte starben gestern mehr als 20 Menschen, über 100 wurden verletzt. Der Iran-Krieg hat Deutschlands Solarfirmen zu einem unverhofften Auftragsboom verholfen. Der kriegsbedingte Anstieg der Öl- und Gaspreise hat die Nachfrage privater Hausbesitzer nach Photovoltaikanlagen auf dem Dach sprunghaft steigen lassen. Das berichten der Bundesverband Solarwirtschaft und einige Unternehmen.
2: In manchen Wohnstraßen gibt es kaum noch Häuser ohne die großen Solarmodule auf dem Dach. Nach einer schwachen Nachfrage zu Jahresbeginn hat die kriegsbedingte Energiekrise der Branche neuen Schub gegeben. Auch die Kürzungspläne von Wirtschaftsministerin Reiche bei der Solarförderung haben einen Effekt. Die Neuaufträge für PV-Anlagen und Wärmepumpen türmen sich bei den Firmen. Auch große Konzerne wie E.ON sprechen von einer Verdopplung der privaten Kundenanfragen seit Beginn des Iran-Kriegs, sowohl im Vergleich zu den Vormonaten als auch zum Vorjahr. Das sei mit rein saisonalen Effekten nicht zu erklären. Ursula Winkler, Nachrichtenredaktion.
1: Vertreter von EU-Staaten und Europäischem Parlament haben sich noch nicht auf neue Fluggastrechte einigen können. Das Parlament lehnt einen Kompromiss ab. Begründung, die Rechte der Passagiere werden verwässert. Die Verhandlungen sollen fortgesetzt werden. Streitpunkt sind vor allem Entschädigungen bei Verspätungen. Bei der Fußball-WM werden durch die Zeitverschiebung einige Spiele in Deutschland mitten in der Nacht oder am ganz frühen Morgen im Fernsehen zu sehen sein. Viele Fans werden dann wohl nicht vor dem Bildschirm mitfiebern. Das sagten rund 40% in einer YouGov-Umfrage für die Lieferplattform Volt.
3: Bei der WM in den USA, Kanada und Mexiko laufen einige Spiele teils erst um 0 Uhr, 3 Uhr oder sogar 6 Uhr morgens. Eine Mehrheit der Befragten würde dafür nicht länger wach bleiben oder früher aufstehen. Ein gutes Drittel will die Partien aber auch zu Randzeiten verfolgen. Die meisten, die einen WM-Fernsehabend planen, schauen am liebsten mit Freunden oder Familie. Und die gute Nachricht, die Gruppenspiele der deutschen Mannschaft werden schon um 19 Uhr und zweimal um 22 Uhr angestoßen. Katrin Müller, Sportredaktion.
1: Die DFB-Auswahl startet am 14. Juni ins WM-Turnier gegen Außenseiter Curaçao.
4: Wetter. Viel Sonne, kaum Wolken. Die Temperaturen liegen heute auf Lanzarote und Fuerteventura zwischen 23 und 26 Grad. Weiterhin weht der Wind stark und stürmisch aus nördlichen Richtungen in Böen bis zu 40 km/h schnell. Sonnenuntergang gegen 20.46 Uhr. In der Nacht liegen die Tiefstwerte um 19 Grad. Tendenz auch in den kommenden Tagen stürmischer Wind mit Tageshöchstwerten um 24 Grad und einem Wechsel aus sonnigen und wolkigen Abschnitten.
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5: Na, da sind wir wieder. Ich begrüße Sie an diesem Mittwoch, heute ja der 3. Juni. Na, kurz vor 9 ist es. Einen guten Morgen wünsche ich Ihnen. Hier ist Eric Clapton.

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der gute Seal war das an diesem Mittwoch und nächste Woche geht's ja los. Endlich kann man sagen für die Fußballfans, denn dann geht's los mit der Fußballweltmeisterschaft und auch die Nationalmannschaft, die steht ja allerdings. Ja, fragt man sich auch öfter, was sind das für Typen dahinter? Wie sympathisch werden die empfunden? Wie gut sind die drauf? Und genau da hat mal die Redaktion des Playboys nachgehakt, eine repräsentative Umfrage in Auftrag gegeben und zu den Ergebnissen begrüße ich gleich hier bei uns am Telefon Philipp Wolf, den stellvertretenden Chefredakteur. Aber na, vorher auch noch Music mit Howie Mangs. Chaka Khan haben wir aufgelegt und das hier ist Gwen Sullivan.

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0: Na, Howie Mengs war das an diesem Mittwoch. Und bei uns geht's ja jetzt um die Fußball-Weltmeisterschaft. Nächste Woche geht's ja los und da schaut man in Deutschland ja nicht nur auf Tore, Taktik und Titelträume, sondern eben auch auf die Typen in der Nationalmannschaft. Wer ist Vorbild, mit wem würde man gern Bierchen trinken und wer gilt da als besonders attraktiv? Na, die Redaktion des Playboys wollte es mal wieder ganz genau wissen, hat aufgrund dessen eine repräsentative Umfrage in Auftrag gegeben und zu den Ergebnissen begrüße ich jetzt hier am Telefon Philipp Wolf, dem stellvertretenden Chefredakteur des Playboys. Schönen guten Tag, Herr Wolf.
1: Hallo.
0: Na, Herr Wolf, Sie wollten es ja mal wieder ganz genau wissen. Ich habe gerade schon gesagt, Sie haben wieder eine Umfrage in Auftrag gegeben. Diesmal geht es um die Typen in der Nationalmannschaft. Und da haben Sie ja mehrere Kategorien abgefragt und fast überall ist der Sieger Joshua Kimmich. Was macht Ihnen aus der Sicht der Deutschen so besonders? Was ist das?
1: Es ist nicht nur sein Spiel, es ist der Charakter, den er auf dem Platz zeigt. Egal ob beim FC Bayern oder in der Nationalmannschaft, Joshua Kimmich ist der Motor im Mittelfeld. Immer mit 100% Leistung, ballsicher, immer extrem motiviert und deshalb so mitreißend für die Spieler wie auch für die Fans. Klar ist er damit nicht nur Kapitän im Nationalteam, sondern auch, kann man sagen, Kapitän der Herzen in Fußball-Deutschland. Eine relative Mehrheit von 18% der Deutschen sieht ihn als größtes Vorbild unserer DFB-Elf für die jungen Männer im Land. Denn Kimmich ist ja auch neben dem Platz ein Vorzeigetyp. Liebevoller Familienvater, 4 eigene Kinder, sozial engagiert für andere Kinder, die benachteiligter leben, mit seiner Glaub-an-dich-Stiftung. Immer großzügig und obendrein auch noch selbstkritisch. Damit hat er als Vorbild sogar Fanlieblinge wie Jamal Musiala oder Leon Goretzka hinter sich gelassen. Die folgen ihm auf den Plätzen 2 und 3 als größte Jungsvorbilder.
0: Ja, nun geht's ja nicht nur um Vorbildwirkung, sondern eben auch um Sympathie. Sie haben ja nochmal nachgefragt, mit welchem Nationalspieler würde man denn am liebsten Bierchen trinken? Ist das auch Joshua Kimmich?
1: Ebenfalls. Wen wundert's? Der Mann wirkt einfach verdammt nett. Nur mal ein Beispiel. Jeder andere Fußballprofi auf der Welt hat einen oder mehrere Berater, die für seine Karriere das Maximale herausholen. Gehalts- und Vertragsverhandlungen mit den Vereinen führen und ihnen auf dem Markt positionieren. Joshua Kimmich macht das alleine, ganz alleine. Der Kerl ist gleichzeitig absolut geradlinig, richtig klug, total gewitzt und nahbar, ohne irgendwelche Starallüren. Mit so einem auf ein Bier zu gehen, verspricht natürlich einen tollen Abend. 16% der Männer in Deutschland sehen das so und damit hat Jo Kimmich sogar mehr Sympathiepunkte als Dennis Undaff, der VfB Stuttgart-Knipser, der vielleicht gerade der lustigste Typ in der Bundesliga ist, wenn man sich so seine Interviews nach Spielen anschaut. Ein Tore- und Pointenklopper vor dem Herrn, mit dem möchte man auch gern mal an der Theke sitzen. Und auch hier auf Platz 3 wieder am Tresen mit dabei ist natürlich unser mit und ohne Ball bezaubernder Jamal Musiala.
0: Ja, nun kommen wir mal zum attraktivsten Nationalspieler. Wer liegt da denn ganz vorne laut Ihrer Umfrage?
1: Tja, raten Sie mal, selbst in dieser Hinsicht reicht unserem Nationalmannschaftskapitän kein anderer im DFB-Team das Wasser. Der Bayern-Sechser Kimmich ist auch the most sexy. Eine 17% Mehrheit der befragten Frauen bis 30 würde Kimmich daten, wenn sie könnte. Kann sie aber nicht. Und genau das ist vielleicht auch das besonders Verlockende. Er hat seine Frau Lina und zusammen haben sie längst eine große Familie. Aber auch die Nummer 2 der attraktivsten Nationalspieler, Kai Havertz, ist bereits verheiratet. Sorry, die Damen. Da heißt es, nicht anfassen, nur gucken. Allerdings ist Gucken ja jetzt bei der Weltmeisterschaft nicht das Schlechteste. Das wird hoffentlich mal wieder ein Fest für die Fußballnation.
0: Ja, wir drücken auf jeden Fall die Daumen. Nächste Woche geht's ja denn endlich los. Aber ja, an dieser Stelle unsere Zeit leider schon wieder rum. Mehr nachzulesen gibt's natürlich wie immer in der aktuellen Ausgabe des Playboy. Herr Wolf, ich bedanke mich fürs Gespräch. Tschüss.
1: Sehr gern.

Macarvan Harris war das an diesem Mittwoch und bei uns auch gleich wieder die Nachrichten aus Deutschland und der Welt. Danach geht's weiter mit den Insel-News, aber jetzt vor den aktuellen Meldungen haben wir auch noch Music. Hier ist Adele.

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1: Ich bin David Riemer. Die USA haben 60 Volkswirtschaften neue Zölle angedroht, weil diese Importe von Produkten aus mutmaßlicher Zwangsarbeit nicht verhinderten oder bestehende Importverbote nicht genügend überprüften. Das teilte das Büro des US-Handelsbeauftragten mit. Betroffen von neuen US-Zöllen wäre auch die Europäische Union.
2: Auch für die exportstarke deutsche Wirtschaft sind die bisher von der Trump-Regierung verhängten Zölle eine enorme Belastung. Jetzt drohen nach US-Angaben zusätzliche Abgaben zwischen 10% und 12,5% für Produkte aus der EU, Großbritannien, der Schweiz, aber auch aus Staaten in Afrika, Asien und Lateinamerika sowie aus Kanada und China. Die US-Regierung wirft ihnen vor, kein Einfuhrverbot für Waren, die unter Einsatz von Zwangsarbeit hergestellt wurden, erlassen zu haben. Gegen die Zölle können die betroffenen Länder bis Anfang Juli Einwände erheben. Katrin Müller, Nachrichtenredaktion.
1: Vor Beginn des Internationalen Wirtschaftsforums in St. Petersburg haben die Behörden in der Millionenmetropole vor Drohnenangriffen gewarnt. Es bestehe Drohnengefahr, möglich seien Störungen des mobilen Internets, hieß es. In St. Petersburg soll außerdem eine Ölraffinerie in Brand geraten sein. Die russischen Behörden sprachen von einigen verletzten und beschädigten Objekten. Überprüfbar sind die Angaben von unabhängiger Seite nicht. Mehr als jeder dritte Radfahrer verzichtet einer Umfrage zufolge auf einen Helm während der Fahrt. Für eine Helmpflicht spricht sich hingegen die Mehrheit aus. Besonders jüngere Menschen zwischen 18 und 29 Jahren verzichten auf den Kopfschutz. Das ergab eine Forsa-Umfrage im Auftrag von RTL und NTV. Als häufigsten Grund gegen das Tragen nannten die Befragten etwa kurze Fahrstrecken oder unbequeme Helme. Zum Fußball. Nach dem Flug in die USA beginnt Bundestrainer Nagelsmann ab heute mit dem Feinschliff für die WM. Die Mannschaft ist am späten Abend unserer Zeit in Chicago gelandet und hat erstmal versucht, gegen den Jetlag anzukämpfen. Kollege Thomas Bremser, wie sind denn die ersten Stunden verlaufen für die Nationalspieler?
3: Ja, nach dem rund 8-stündigen Flug brauchte das Team nochmal rund 2 Stunden, um mit dem Bus ins Hotel zu kommen. Sie mussten einmal quer durch den Feierabendverkehr. Dann kurz einchecken und dann bat Julian Nagelsmann sein Team noch zum Abendspaziergang am Strand vom Lake Michigan. Beine ausschütteln, Köpfe frei bekommen, Jetlag verhindern. Und dann gab es noch ein Wiedersehen. Kai Havertz kam im Teamhotel an, der ist getrennt in die USA geflogen und wurde in der Hotellobby von allen umarmt.
1: Vielen Dank, Thomas Bremser.
4: Wetter. Viel Sonne, kaum Wolken. Die Temperaturen liegen heute auf Lanzarote und Fuerteventura zwischen 23 und 26 Grad. Weiterhin weht der Wind stark und stürmisch aus nördlichen Richtungen in Böen bis zu 40 km/h schnell. Sonnenuntergang gegen 20.46 Uhr. In der Nacht liegen die Tiefstwerte um 19 Grad. Tendenz auch in den kommenden Tagen stürmischer Wind mit Tageshöchstwerten um 24 Grad und einem Wechsel aus sonnigen und wolkigen Abschnitten.
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5: Na, Mittwoch heute, ja, der 3. Juni. Ich begrüße Sie bei uns auch gleich in dieser Stunde wieder die Lokalnachrichten und der Veranstaltungskalender. Aber na, jetzt gibt's erstmal Music. Einen guten Vormittag wünsche ich Ihnen. Hier ist One and Keith.
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Na, Johnny Gell war das an diesem Mittwoch und bei uns wird's gleich auch schon wieder Zeit für Kollege Fabian, er dann hier mit den Lokalnachrichten und der Wetterprognose, aber vor den aktuellen Meldungen auch noch ein Stück Musik. Hier ist John Legend.

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1: Mit Fabian von Davans. Mit Maschinen, Lastwagen und Lokalpolizei hat Tegise gestern die Parcella 216 in Costa Tegise geräumt. In der seit 21 Jahren unfertigen Hotelruine sind mehrere illegale Behausungen entfernt worden. Das Rathaus hat dabei auch Baumaterial abtransportieren lassen, um neue illegale Arbeiten zu verhindern. Einige Bereiche konnten wegen bewohnter und versiegelter Teile nicht betreten werden. Nach Protesten von Anwohnern soll die Eigentümerin den Zaun erneuern und privaten Sicherheitsdienst einsetzen. Der Fall verbindet Wohnungsnotsicherheit und jahrzehntelange Bauruinen. Binnen knapp 2 Stunden haben Feuerwehrleute gestern früh in Arrecife 13 Containerbrände löschen müssen. Nach Angaben des Sicherheitskonsortiums sind außerdem 7 Fahrzeuge beschädigt worden. Ein Auto ist komplett ausgebrannt, 6 weitere wurden durch Hitze beschädigt. Die Einsätze lagen zwischen 0 Uhr und 2 Uhr in mehreren Straßen der Hauptstadt. Betroffen waren unter anderem Dr. Severo Ochoa, La Carmen und Fernando El Catolico. Für Arrecife ist das kein Bagatellschaden, sondern eine auffällige Serie innerhalb einer Nacht. 10.000 Gläubige müssen ihre Teilnahme an der Papstmesse auf Gran Canaria jetzt noch einmal bestätigen. Die Organisation hat gestern die nächste Phase für den Zugang zum Estadio de Gran Canaria vorbereitet. Nach der Bestätigung folgen persönliche QR-Codes, ausgedruckte Eintrittskarten und verpflichtende Armbänder. Die Messe mit Papst Leon XIV. Ist für Donnerstag, den 11. Juni geplant. Am Veranstaltungstag öffnen die Stadiontore bereits mittags. Wegen Sicherheitskontrollen und Verkehrssperren wird der Besuch zu einer logistischen Großaufgabe für die Hauptstadt.
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1: Wetter. Viel Sonne, kaum Wolken. Die Temperaturen liegen heute auf Lanzarote und Fuerteventura zwischen 23 und 26 Grad. Weiterhin weht der Wind stark und stürmisch aus nördlichen Richtungen in Böen bis zu 40 km/h schnell. Sonnenuntergang gegen 20.46 Uhr. In der Nacht liegen die Tiefstwerte um 19 Grad. Tendenz auch in den kommenden Tagen stürmischer Wind mit Tageshöchstwerten um 24 Grad und einem Wechsel aus sonnigen und wolkigen Abschnitten.
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2: Na, erstmal danke, Fabian. Soweit die Wetterprognose und die Lokalnachrichten. Und vielleicht haben Sie noch Lust mitzulaufen, denn nächstes Wochenende am 13. und am 14. Juni wird wieder gestartet zum Weinlauf. Die Strecke führt durchs Weinanbaugebiet Lajeria. In Uga dann auch wieder einiges los. Dort nämlich Start und Ziel und Live-Musik wird auch noch geboten. Also Riesenevent. Na, die Teilnehmerliste ist dann noch bis zum 7. Juni geöffnet, aber wir haben da gleich auch noch alle weiteren Infos für Sie und kurz und kompakt zusammengefasst bei uns gleich im Veranstaltungskalender.

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1: Das wird sich vorbereitet aufs nächste sportliche Ereignis auf Lanzarote, nämlich dem Weinlauf. Das heißt, es wird durchs Weinanbaugebiet La Jeria gelaufen. Eine besonders schöne Strecke ist abgesteckt. Und übrigens, wenn Sie noch Lust haben mitzulaufen, können Sie das noch tun. Und zwar ist die Liste noch bis zum 7. Juni geöffnet unter weinran.es. Gibt's da mehr Infos. Nächste Woche also am 13. und am 14. Juni ist es soweit. Tausende von Sportler haben sich da schon angemeldet, werden teilnehmen und da konnten sich zwei Strecken ausgesucht werden. Entweder muss die 13 Kilometer Strecke geschafft werden oder eine Strecke von 23 Kilometer gelaufen werden. Wie gesagt, die Strecke führt dann durchs Weinanbaugebiet La Jeria, vielleicht eine der schönsten Laufstrecken durch unsere Inseln, und Start und Ziel dann jeweils in Uga. Dort beim Hauptplatz auch viele Stände aufgebaut. Die Bodegas werden ihren Wein anbieten. Es wird Schinken, Käse geben und auch sonst ist fürs Leibliche wohl gesorgt. Im Anschluss dann auch wieder Live-Musik. Also großes Event. Nächstes Wochenende also am 13. und am 14. Juni dann der Lauf durchs Weinanbaugebiet La Jeria. Und hier noch einmal die Webadresse, da gibt's noch mehr Infos und ja, vielleicht haben Sie wirklich Lust mitzumachen. Noch ist die Teilnehmerliste geöffnet unter weinran.es.

Na, Wendy Crawford war das an diesem Mittwoch und bei uns auch gleich wieder die Nachrichten aus Deutschland und der Welt. Ab 13 Uhr mein Kollege Stefan Kaiser hier und wir können uns wieder hören heute Nachmittag ab 16 Uhr zur neuen Ausgabe der Insel News. Ich hoffe, Sie bleiben dran, hören uns wieder. Bis dahin wünsche ich noch einen besten Tag und jetzt vor den aktuellen Meldungen der Nachrichten haben wir auch noch Music. Na, Bruno Mars haben wir aufgelegt und das sind die Stable Singers. Tschüss. Bis später.

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1: Ich bin David Riemer. Der deutsche Pass ist schwer gefragt. Die Zahl der Einbürgerungen in Deutschland ist auf einen Höchststand gestiegen. So haben im vergangenen Jahr mehr als 330.000 Ausländerinnen und Ausländer die deutsche Staatsangehörigkeit erworben, 14% mehr als im Vorjahr. Das teilte das Statistische Bundesamt auf Basis vorläufiger Ergebnisse mit.
2: 5 Jahre in Folge wurden immer mehr Menschen eingebürgert. Jetzt wurde erstmalig die 300.000er-Marke geknackt. Obwohl es deutlich weniger als im Vorjahr waren, bleiben Menschen aus Syrien die größte Gruppe mit einem Anteil von 20%. Jeder 10. neue deutsche Pass ging an Türkinnen und Türken. Die drittgrößte Gruppe waren Menschen aus Russland. Obwohl ein Einbürgerungsantrag inzwischen nach 5 Jahren Aufenthalt möglich ist, lebten die Menschen im Schnitt vor ihrer Einbürgerung bereits mehr als 12 Jahre in Deutschland. Ursula Winkler, Nachrichtenredaktion.
1: Mehr als jeder dritte Radfahrer verzichtet auf einen Helm während der Fahrt. Besonders jüngere Menschen zwischen 18 und 29 tragen beim Radeln keinen Kopfschutz. Das zeigt eine Forsa-Umfrage im Auftrag von RTL und NTV. Allerdings spricht sich die Mehrheit der Befragten für eine Helmpflicht aus.
3: Wer ohne Helm unterwegs ist, hat dafür meist ganz praktische Gründe. Viele sagen, für kurze Strecken lohnt sich das überhaupt nicht. Andere finden Helme unbequem oder vergessen sie einfach. Fachleute weisen allerdings darauf hin, dass ein Helm bei einem Sturz schwere Kopfverletzungen verhindern kann. Im vergangenen Jahr sind in Deutschland mehr als 460 Radfahrer bei Unfällen gestorben, darunter viele Menschen auf E-Bikes. Gerade da nimmt die Zahl der tödlichen Unfälle seit Jahren zu. Zoe Tassovali, Nachrichtenredaktion.
1: Die USA haben 60 Volkswirtschaften neue Zölle angedroht. Betroffen sind unter anderem die Europäische Union, Großbritannien, die Schweiz, Kanada und China. Nach Angaben des US-Handelsbeauftragten würden diese Länder Importe von Produkten aus mutmaßlicher Zwangsarbeit nicht ausreichend verhindern oder bestehende Importverbote nicht genügend überprüfen. Zusätzliche Zölle sollen aber nicht sofort in Kraft treten. Vor Beginn des Internationalen Wirtschaftsforums in St. Petersburg haben die Behörden in der Millionenmetropole vor Drohnenangriffen gewarnt. Per SMS hieß es bestehe Drohnengefahr, möglich seien Störungen des mobilen Internets. In St. Petersburg soll auch eine Ölraffinerie in Brand geraten sein, die Behörden sprachen von einigen Verletzten. Unabhängig überprüfbar sind die Angaben allerdings nicht.
4: Wetter. Viel Sonne, kaum Wolken. Die Temperaturen liegen heute auf Lanzarote und Fuerteventura zwischen 23 und 26 Grad. Weiterhin weht der Wind stark und stürmisch aus nördlichen Richtungen in Böen bis zu 40 km/h schnell. Sonnenuntergang gegen 20.46 Uhr. In der Nacht liegen die Tiefstwerte um 19 Grad. Tendenz auch in den kommenden Tagen stürmischer Wind mit Tageshöchstwerten um 24 Grad und einem Wechsel aus sonnigen und wolkigen Abschnitten.

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1: Ich bin David Riemer. Handy kaputt, dann lieber reparieren statt wegwerfen. Die Bundesregierung will Recycling und langlebige Produkte stärker fördern und stellt dafür bis 2029 insgesamt 260 Millionen Euro bereit. Das Kabinett hat dazu jetzt ein neues Aktionsprogramm für die Kreislaufwirtschaft beschlossen.
2: Geplant sind unter anderem digitale Produktpässe. Sie sollen künftig zeigen, woraus ein Produkt besteht, wie gut es sich reparieren lässt und wie es entsorgt werden kann. Außerdem will die Bundesregierung Unternehmen, Forschung und Behörden stärker miteinander vernetzen, damit nachhaltige Produkte schneller auf den Markt kommen. Kritik kommt vom WWF. Der Umweltverband vermisst klare Vorgaben, wie Deutschland künftig tatsächlich weniger neue Rohstoffe verbrauchen soll. Die Strategie fokussiert sich nur auf Recycling und Technik, heißt es. Zoe Tessovali, Nachrichtenredaktion.
1: Die Ukraine hat direkt vor Beginn des Internationalen Wirtschaftsforums in St. Petersburg die Millionenstadt massiv mit Drohnen attackiert. Nach Angaben von Präsident Zelensky schlugen Drohnen im Ölterminal des Petersburger Hafens ein. Auch militärische Ziele in der Region seien getroffen worden. Die russischen Behörden bestätigten Schäden an Infrastrukturanlagen. Mehrere Menschen wurden verletzt, Tote gab es nach Behördenangaben nicht. Die USA haben 60 Volkswirtschaften neue Zölle angedroht, weil diese Importe von Produkten aus mutmaßlicher Zwangsarbeit nicht verhinderten oder bestehende Importverbote nicht genügend überprüften. Das teilte das Büro des US-Handelsbeauftragten mit. Betroffen von neuen US-Zöllen wäre auch die Europäische Union.
3: Auch für die exportstarke deutsche Wirtschaft sind die bisher von der Trump-Regierung verhängten Zölle eine enorme Belastung. Jetzt drohen nach US-Angaben zusätzliche Abgaben zwischen 10% und 12,5% für Produkte aus der EU, Großbritannien, der Schweiz, aber auch aus Staaten in Afrika, Asien und Lateinamerika sowie aus Kanada und China. Die US-Regierung wirft ihnen vor, kein Einfuhrverbot für Waren, die unter Einsatz von Zwangsarbeit hergestellt wurden, erlassen zu haben. Katrin Müller, Nachrichten. Redaktion.
1: Gegen den bewaffneten Gewalttäter, der in Dortmund einen Polizisten angeschossen und sich stundenlang mit seinen Kindern in einer Wohnung verschanzt hatte, wird wegen versuchten Totschlags ermittelt. Das teilten Polizei und Staatsanwaltschaft mit. Der 51-Jährige ergab sich nach stundenlangen Verhandlungen gegen 3 Uhr und ließ sich widerstandslos festnehmen. Der angeschossene Polizeibeamte wurde leicht verletzt, den Kindern gehe es soweit gut, sie werden vom Jugendamt betreut.
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5: Viel Sonne, kaum Wolken. Die Temperaturen liegen heute auf Lanzarote und Fuerteventura zwischen 23 und 26 Grad. Weiterhin weht der Wind stark und stürmisch aus nördlichen Richtungen, in Böen bis zu 40 km/h schnell. Sonnenuntergang gegen 20.46 Uhr. In der Nacht liegen die Tiefstwerte um 19 Grad. Tendenz, auch in den kommenden Tagen stürmischer Wind mit Tageshöchstwerten um 24 Grad und einem Wechsel aus sonnigen und wolkigen Abschnitten.
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1: Mit Fabian von Davans. 9 von 10 Befragten auf den Kanarischen Inseln halten einen wirtschaftlichen Modellwechsel für notwendig. Das zeigt eine Studie der Fundación Canarina, die gestern veröffentlicht worden ist. Mehr als 60% befürworten Einschränkungen beim Bau neuer Hotels oder touristischer Betten. Als größte soziale Sorge wird die Wohnungsfrage genannt, noch vor dem Tourismus. Zugleich sagen 7 von 10 Befragten, ihre Lebensqualität habe sich verschlechtert. Die Studie macht klar, die Debatte über Wachstum ist längst in der Mitte der Gesellschaft angekommen. Morgen ab 6 Uhr gilt auf Lanzarote und La Graciosa eine gelbe Windwarnung der Wetteragentur AEMET. Erwartet werden Böen aus Nordost mit bis zu 70 Kilometern pro Stunde. Besonders betroffen ist nach der Vorhersage der Süden von Lanzarote. Zusätzlich hat die kanarische Regierung eine Vorwarnung wegen Küstenphänomenen auf dem gesamten Archipel aktiviert. Die Wellen können bis zu 3 Meter erreichen. Für Autofahrer, Fährenhäfen und Strandbereiche heißt das, aufmerksam bleiben und lokale Sperrungen ernst nehmen. Für Alta Vista auf Fuerteventura hat das CAAF die Erneuerung des Trinkwassernetzes gestartet. Das Viertel in Tuineje ist in den vergangenen Jahrzehnten gewachsen, die Leitungen sind aber teils alt und uneinheitlich. Das Projekt kostet rund 300.000 Euro und soll 6 Monate dauern. Geplant sind eine neue Hauptleitung, ein sekundäres Netz und moderne Ventile. Damit können Schäden künftig gezielter abgesperrt werden, ohne gleich größere Bereiche abzuhängen. Für die Bewohner bedeutet das vor allem mehr Versorgungssicherheit im Alltag.
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1: Aktuell bewegen sich die Temperaturen zwischen 23 und 26.

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1: Ich bin Dirk Zeitler. Die Bundesregierung will den Erhalt, die Reparatur und das Recycling von Produkten stärker unterstützen. Das Bundeskabinett hat dazu ein Aktionsprogramm zur nationalen Kreislaufwirtschaftsstrategie beschlossen. Geplant sind unter anderem digitale Produktpässe mit Informationen zur Reparierbarkeit oder Entsorgung. Umweltverbände kritisieren allerdings fehlende verbindliche Ziele zur Senkung des Rohstoffverbrauchs. Steigende Energiepreise wegen des Kriegs im Nahen Osten gefährden nach aktueller Prognose der OECD den Aufschwung in Deutschland. Das Wachstum wird demnach in diesem Jahr nur um 0,7% zulegen und damit um 0,1 Prozentpunkte weniger als noch im Ende März prognostiziert. Das teilte die Organisation für wirtschaftliche Zusammenarbeit und Entwicklung in Paris mit.
2: Der Konflikt im Nahen Osten ist zum ausschlaggebenden Faktor für die globalen Wirtschaftsaussichten geworden, betont die OECD. Je länger der Konflikt andauert, desto größer werden auch die wirtschaftlichen Folgen. Wenn die Spannungen bis Mitte dieses Jahres beigelegt werden, prognostiziert die OECD eine Rückkehr zu einem normalen Wachstumskurs im kommenden Jahr. Wenn die Auseinandersetzungen aber länger anhalten, wird dies weitreichende und längerfristige Folgen für die Weltwirtschaft haben. Aus Paris, Michael Evers.
1: Obwohl Verbraucher in Zeiten von Inflation sparen, sitzt das Geld beim Online-Shopping offenbar lockerer. Die Menschen in Deutschland kaufen häufiger und mehr im Internet. Das zeigt eine Auswertung des Handelsverbands Deutschland.
3: Mit einem Umsatzwachstum von 4,3% rechnet der Handelsverband in diesem Jahr, also einem ähnlichen Plus wie im vergangenen, als deutsche Verbraucher beim Online-Shopping insgesamt 92 Milliarden Euro ausgegeben haben. Überdurchschnittlich zu diesem Wachstum beigetragen haben Menschen ab 55. Häufiger online bestellt wurden außerdem Lebensmittel und andere Produkte des täglichen Bedarfs. Mehr Umsatz trotz Inflation erklärt der Handelsverband unter anderem damit, dass sich online einfacher der günstigste Preis finden lasse. Jan-Henner Reitze, Nachrichtenredaktion.
1: Gegen den bewaffneten Gewalttäter, der in Dortmund einen Polizisten angeschossen und sich stundenlang mit seinen Kindern in einer Wohnung verschanzt hatte, wird wegen versuchtem Totschlags ermittelt. Das teilten Polizei und Staatsanwaltschaft mit. Der 51-Jährige ergab sich nach stundenlangen Verhandlungen gegen 3 Uhr und ließ sich widerstandslos festnehmen. Der angeschossene Polizeibeamte wurde leicht verletzt. Den Kindern gehe es soweit gut, sie werden vom Jugendamt betreut.
4: Wetter. Aktuell bewegen sich die Temperaturen zwischen 23 und 26 Grad. Im weiteren Tagesverlauf viel Sonne, kaum Wolken, dafür aber starker Wind aus Norden in Böen, heute bis zu 40 km/h schnell. Sonnenuntergang um kurz vor 9, in der Nacht liegen die Tiefstwerte um 19 Grad. Tendenz auch in den kommenden Tagen sonnig, mit Tageshöchstwerten um 24 Grad und mäßigen bis stürmischem Wind aus nördlichen Richtungen in Böen bis zu 46 km/h schnell.
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5: So, der freut sich erstmal, dass Sie dabei sind an diesem Mittwoch, an diesem 3. Juni. Kurz vor 1 ist es. Und wir gehen zurück ins Jahr 1982. Das Jahr, in dem einem gewissen Musiker aus Minneapolis der weltweite Durchbruch gelang. Ja, damals in den 80ern. Ich rede von Prince. Und mit 1999 schuf er nicht nur einen zeitlosen Klassiker der Popgeschichte, sondern ging damit auch in die Ewigkeit ein. Dieses Jahr ist ja sein 10. Todestag. Prince, jetzt mit seinem ersten ganz, ganz großen Hit aus den 80ern. Schön, dass Sie den Nachmittag mit uns verbringen, mit Atlantis FM, die Siesta und Prince.

0: Ranking und Round Midnight. Was gibt's Schönes zu erleben heute am 3. Juni hier auf Lanzarote? Wie wär's mit einem gemütlichen Abendmarkt oder aber Delfin- und Sunset-Watching auf dem Atlantik? Haben wir gleich ein paar Tipps für Sie. Bleiben Sie dran, Atlantis FM hier.
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You Knock Me Out mit Tatjana, Ali und Will Smith. Der Nachmittag mit Stefan Kaiser. So, wir wollen ja den Mittwochabend heute besonders gemütlich verbringen. Wenn Sie Lust haben, dann schauen Sie doch mal in Puerto bzw. in Costa Teguise vorbei. So ist es richtig, in Costa Teguise. Und besuchen Sie den gemütlichen Abendmarkt im Pueblo Marinero. Und dieser idyllische, von César Manrique entworfene Marktplatz Pueblo Marinero verwandelt sich heute Abend von 18 bis 22 Uhr in einen charmanten Abendmarkt. Sie können dann gemütlich an den beleuchteten Ständen mit lokalem Kunsthandwerk, inseltypischem Schmuck und handgemachter Mode vorbeischlendern. Und die Atmosphäre wunderbar ungezwungen. Ich habe selbst letzte Woche noch getestet. Im Zentrum des Platzes gibt es oft sanfte Live-Musik im Pavillon. Und da der Markt von urigen, typischen kanarischen Gebäuden mit gemütlichen Bars, Pubs und Restaurants umgeben ist, können Sie den Abend bei einem Gläschen Wein, natürlich hier von Lanzarote, und Tapas perfekt Open Air ausklingen lassen. Also der gemütliche Abendmarkt im Pueblo Marinero in Costa Teguise. Heute Abend ist es wieder soweit.

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1: Maroon 5 und Cigarettes. Ja, genau. So, wir gucken mal, was unsere Spanischkenntnisse machen. Machen wir gleich mit Jens von der Sprachschule Sotes auf Teneriffa. Der erwartet uns direkt nach Dirk Etienne und Just in Time. Beste Musik hier bei Atlantis FM. 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
1: Ich hoffe, Sie haben die regelmäßigen Verben in der Befehlsform auswendig gelernt, beziehungsweise die Konjugationen, wie ich das gestern am Schluss angedeutet hatte. Denn heute kommen die unregelmäßigen Verben und die sind nun doch komplizierter, als man sich das so vorstellen würde. Und zwar gibt es einige verschiedene. Sie erinnern sich an die unregelmäßigen Formen, die wir damals hatten, bei denen sich der Stamm des Verbes veränderte. Wir hatten einmal querer, wo das E zum IE wurde. Dann hatten wir poder damals, wo das O zum UE wurde. Und das letzte war bestellen, das war pedir. Da hatten wir das E, das sich zum I verwandelt. Gut, diese Unregelmäßigkeiten, die werden bei der Befehlsform übernommen. Das heißt, wenn wir jetzt mal ein anderes Beispiel nehmen, meinetwegen volver, dann haben wir natürlich eigentlich volve für die Befehlsform. Es ist aber hier nicht der Fall, sondern es heißt vuelve. Das heißt, die Unregelmäßigkeit, die wir in der Gegenwart haben, die bleibt in der Befehlsform präsent. Also die wird nicht geändert oder nicht verschluckt oder vergessen, sondern wir benutzen die Befehlsform genauso, den Stamm genauso wie in der Gegenwart. Ja, das heißt für Sie sehr einfach, denn Sie müssen weiterhin einfach nur auf diese Tabelle achten, denn Sie können ja das Verb in der Gegenwart konjugieren. Sie können ja sagen vuelvo, vuelves, vuelve, volvemos, volveis, vuelven. Und bei vuelve oder vuelves meinetwegen, da wissen Sie, aha, das ist die Du-Form, da muss ich nur das S wegstreichen, dann habe ich vuelve. Und das ist tatsächlich auch hier in der Befehlsform die Verbkonjugation. Und wir behalten demnach die unregelmäßigen Formen aus der Gegenwart immer bei. Sehr angenehm. So, und dann gibt es jetzt aber noch die anders unregelmäßig sind. Und zwar, Sie haben bestimmt schon mal die Form gehört, venga oder vengo oder tengo, ich habe, pongo, setzen, stellen, legen, digo, ich sage. Das heißt, das sind die Verben, die in der ersten Person Singular in der Gegenwart ein G enthalten. Wenn Sie mitschreiben wollen, ich lese die mal kurz vor, die wichtigen erstmal nur, und zwar wäre das poner, pongo. Heißt letzten Stellen legen. Hacer mit H am Anfang und C geschrieben. H-A-C-E-R. Hacer heißt machen. Und die erste Person Singular wäre ago. Dann haben wir tener. Da wäre die erste Person Singular Gegenwart tengo. Ich habe. Dann haben wir decir, sagen, wäre in der ersten Person digo, ich sage, digo. Dann haben wir salir, in der ersten Person salgo. Verlassen, weggehen, fortgehen. Und dann haben wir noch venir, wäre in der ersten Person Singular. Wir sprechen die ganze Zeit von der Gegenwart, nicht von der Befehlsform. Vorsicht. Da hätten wir in der ersten Person vengo. Ja, und das wären jetzt die unregelmäßigen Verben, die wir noch nicht angesprochen hatten. Die sind auch nicht ganz so schlimm oder so schwierig, denn die einzige Unregelmäßigkeit, mit der Ausnahme von dem Verb tener, finden wir in der ersten Person Singular. Der Rest ist ganz normal wie immer. Das heißt, wenn wir poner haben, habe ich zwar in der ersten Person pongo, aber dann geht es ganz normal weiter. Pones, pone, ponemos, poneis, ponen. Das heißt also, es sind eigentlich regelmäßige Verben. Tener ist ein bisschen anders. Da haben wir die erste Person tengo und dann geht es weiter mit der unregelmäßigen Form. Tienes, tiene, tenemos, tenéis und tienen. Aber gut.

0: Ja, diese Formen sind jetzt alle nochmal anders in der Befehlsform zu konjugieren. Aber dazu kommen wir heute leider nicht mehr. Das schaffen wir morgen erst. Und das ist aber auch nicht so schlimm, denn Sie können sich diese Verben, diese 5, 6 Verben, die ich Ihnen gerade aufgezählt habe, nochmal anschauen und versuchen Sie auch die Übersetzung zu lernen und die Konjugation in der Gegenwart, damit Sie morgen besser erkennen, wie sich das zur Befehlsform unterscheidet. Bis dahin, schönen Nachmittag. Adios.
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1: Ich bin Dirk Zeitler. Angesichts der durch den Iran-Krieg verursachten Energiekrise will die Europäische Kommission die Schuldenregeln der EU weiter lockern. Nach einem Vorschlag der Brüsseler Behörde sollen künftig höhere Schulden auch für Investitionen in die Energiewende erlaubt sein. Diese Ausgaben sollen unter eine bereits bestehende Ausnahmeregelung für Verteidigungsausgaben fallen können, wie die Kommission in Brüssel mitteilte. Handy kaputt? Dann lieber reparieren statt wegwerfen. Die Bundesregierung will Recycling und langlebige Produkte stärker fördern und stellt dafür bis 2029 insgesamt 260 Millionen Euro bereit. Das Kabinett hat dazu jetzt ein neues Aktionsprogramm für die Kreislaufwirtschaft beschlossen.
2: Geplant sind unter anderem digitale Produktpässe. Sie sollen künftig zeigen, woraus ein Produkt besteht, wie gut es sich reparieren lässt und wie es entsorgt werden kann. Kritik kommt vom WWF. Der Umweltverband vermisst klare Vorgaben, wie Deutschland künftig tatsächlich weniger neue Rohstoffe verbrauchen soll. Die Strategie fokussiert sich nur auf Recycling und Technik, heißt es. Zoe Tessovali, Nachrichtenredaktion.
1: Die USA und der Iran haben sich in der Nacht eines der schwersten Feuergefechte seit Beginn der Waffenruhe geliefert. Auch benachbarte Golfstaaten gerieten unter Beschuss. Bei einem iranischen Drohnenangriff auf Kuwait sind am Flughafen der Hauptstadt ein Mensch getötet und weitere verletzt worden. Das teilte das Außen- sowie das Verteidigungsministerium des Golfstaats mit.
3: Durch Terminal 1 des internationalen Flughafens von Kuwait strömen normalerweise die Reisenden und Personal. Jetzt schlagen hier Drohnen ein. Es gibt einen Toten, weitere Verletzte und schwere Schäden. Der Flugverkehr wird ausgesetzt oder umgeleitet. Auch den kleinen Golfstaat Bahrain greift Iran in der Nacht wieder an. Das US-Militär wiederum greift eine iranische Militäreinrichtung an auf der Insel Keshm in der Straße von Hormuz.
4: Aus Kairo, Johannes Sadek.
1: Gegen den bewaffneten Gewalttäter, der in Dortmund einen Polizisten angeschossen und sich stundenlang mit seinen Kindern in einer Wohnung verschanzt hatte, wird wegen versuchten Totschlags ermittelt. Das teilten Polizei und Staatsanwaltschaft mit. Der 51-Jährige ergab sich nach stundenlangen Verhandlungen gegen 3 Uhr und ließ sich widerstandslos festnehmen. Der angeschossene Polizeibeamte wurde leicht verletzt. Den Kindern gehe es soweit gut, sie werden vom Jugendamt betreut.
5: Wetter. Aktuell bewegen sich die Temperaturen zwischen 23 und 26 Grad. Im weiteren Tagesverlauf viel Sonne, kaum Wolken, dafür aber starker Wind aus Norden in Böen, heute bis zu 40 km/h schnell. Sonnenuntergang um kurz vor 9, in der Nacht liegen die Tiefstwerte um 19 Grad. Tendenz auch in den kommenden Tagen sonnig mit Tageshöchstwerten um 24 Grad und mäßigen bis stürmischem Wind aus nördlichen Richtungen in Böen bis zu 46 km/h schnell.
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6: So, dieser Mann hier, Billy Idol, der ist gerade erst für sein Lebenswerk geehrt worden. Jawohl, in Las Vegas, jetzt am 25. Mai. Billy Idol wurde bei den American Music Awards mit dem Lifetime Achievement Award für sein Lebenswerk geehrt. Und nicht unschuldig an seiner Megakarriere, dieser Song aus dem Jahre 1983. Ich rede von Rebel Yell. Hier ist unser Freund Billy Idol.

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Pulse of Life. Der Nachmittag hier mit Stefan Kaiser. Mitten im Herzen hier von Lanzarote, eingebettet in die schroffen Felsen eines kleinen Dorfes namens Nazareth, wartet ein Wunder, ein architektonisches Wunder auf Sie, das Sie sich nicht entgehen lassen sollten. Wenn Sie noch nie da gewesen sind, wird es aber allerhöchste Zeit. Das weltberühmte Lago Mar Museum, ein Ort, an dem Kunst, Lava und Hollywood-Geschichte auf magische Weise verschmelzen. Ja, was es damit auf sich hat, das sagen wir Ihnen gleich. Hier sind Heatwave, Posen to Closen.

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1: Mit Fabian von Davans. Seit Montag gilt auf 5 Kanarischen Inseln eine Vorwarnung wegen Waldbrandgefahr. Betroffen sind Gran Canaria, Teneriffa, La Palma, La Gomera und El Hierro. Die Regierung hat dafür den Infocar-Plan aktiviert, zunächst bis zum 30. September. Grund ist der Beginn der Hochrisikophase für Waldbrände. Die Lage bedeutet keinen aktiven Brand, aber erhöhte Wachsamkeit für Behörden und Bevölkerung. Gerade bei Wind und Trockenheit und hohen Temperaturen können kleine Unachtsamkeiten schnell gefährlich werden. Trotz Klinikstreits hat das Hospital Molino Rossa auf Lanzarote einen wichtigen Ausbildungsschritt geschaffen. Das spanische Gesundheitsministerium hat die Anästhesie und Reanimation für die MIR-Facharztausbildung akkreditiert. Damit ist es die 7. anerkannte Fachrichtung des Hauses. Seit 2022 sind 8 zusätzliche Fachärzte dazugekommen. Aktuell zählt der Dienst 22 Anästhesisten. Die Zahl der Operationen ist zuletzt deutlich gestiegen. Für das Krankenhaus bedeutet die Anerkennung mehr Lehrkompetenz, mehr Spezialisierung und einen stärkeren Standort im kanarischen Gesundheitssystem. Zwischen Reben und Vulkangestein wird La Jeria Mitte Juni wieder zur Laufstrecke. Die Carrera del Vino findet am 13. und 14. Juni auf Lanzarote statt. 17 Weingüter der Herkunftsbezeichnung Lanzarote arbeiten mit, fast 2000 Teilnehmer sind angemeldet. Angeboten werden 23 Kilometer, 12 Kilometer und eine Wanderstrecke. Uga bleibt Ziel und zentraler Treffpunkt. Die Sieger bekommen traditionell ihr Körpergewicht in Flaschen Wein. Damit verbindet die Veranstaltung Sport, Weinbau und Landschaftspflege auf besonders kanarische Weise.
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1: Wetter. Aktuell bewegen sich die Temperaturen zwischen 23 und 26 Grad. Im weiteren Tagesverlauf viel Sonne, kaum Wolken. Dafür aber starker Wind aus Norden in Böen, heute bis zu 40 km/h schnell. Sonnenuntergang um kurz vor 9. In der Nacht liegen die Tiefstwerte um 19 Grad. Tendenz auch in den kommenden Tagen sonnig mit Tageshöchstwerten um 24 Grad und mäßigen bis stürmischem Wind aus nördlichen Richtungen in Böen bis zu 46 km/h schnell.

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3: 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Just in case,

was a Frank Sinatra. How little it matters, how little we know. Der Nachmittag hier im Radio bei Atlantis FM auf den Kanarischen Inseln. Und wenn Sie durch das beschauliche kleine Dörfchen Nazareth hier auf Lanzarote fahren, dann ahnen Sie erst gar nicht, welches Juwel sich hier in einem alten Vulkansteinbruch versteckt. Das Anwesen, das Lago Mar Museum, wurde einst von natürlich Cesar Manrique entworfen und gleicht einem modernen Märchen aus Tausend und einer Nacht. Schneeweiße Wände winden sich durch tiefschwarze Lavahöhlen, während die Palmen, die sattgrünen, einen tiefblauen Pool umrahmen. Ich kann Ihnen ja viel erzählen. Schauen Sie einfach vorbei. Die wahre Krönung ist aber die legendäre Geschichte dieses Hauses. In den 70er Jahren verliebte sich Hollywood-Legende Omar Sharif unsterblich in diese Oase und kaufte sie sofort. Das bittere Ende, nur wenige Tage später verlor er sein brandneues Traumhaus bei einer einzigen hitzigen Partie Bridge an den damaligen Immobilienentwickler, ohne zu wissen, dass sein Gegner der amtierende europäische Bridge Meister war. Tja, Omar Sharif reiste am nächsten Tag dann tief gekränkt ab, berichtet man sich, und betrat die Insel nie wieder. Selber schuld. Also im Lago Mar Museum können Sie selbst durch dieses verwunschene Labyrinth aus Geheimgängen spazieren, in der Höhlenbahn einen Cocktail genießen und den Geist der alten Hollywood-Tage spüren. Ein Must-See hier auf Lanzarote. Unbedingt mal vorbeischauen im Lago Mar Museum in Nazareth.

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1: Ich bin Dirk Zeitler. Die Ukraine hat in der Nacht mehrere russische Regionen angegriffen, darunter auch die Millionenstadt St. Petersburg und das vor Beginn eines wichtigen internationalen Wirtschaftsforums. Die russischen Behörden bestätigten Schäden an Infrastrukturanlagen.
2: Das Bild eines starken Russlands, welches der Kreml mit dem Wirtschaftsforum in Petersburg vermitteln wollte, haben die ukrainischen Drohnen zerstört. Die Rauchschwaden sind bis ins Stadtzentrum zu sehen und überschatten auch das festlich inszenierte Forum. Eingeschlagen haben die Drohnen Medienberichten nach im Ölterminal und in einer Flottenbasis. Der Kreml reagierte erbost. Solche Angriffe seien der Grund, warum der Krieg geführt werde, sagte Putins Sprecher Peskow. Dabei ließ er unerwähnt, dass der Kreml-Chef Putin selbst den Krieg begonnen hatte. Aus Moskau, Andrei Balin.
1: Angesichts der durch den Iran-Krieg verursachten Energiekrise will die Europäische Kommission die Schuldenregeln der EU weiter lockern. Nach einem Vorschlag der Brüsseler Behörde sollen künftig höhere Schulden auch für Investitionen in die Energiewende erlaubt sein. Diese Ausgaben sollen unter eine bereits bestehende Ausnahmeregelung für Verteidigungsausgaben fallen können, wie die Kommission in Brüssel mitteilte. Handy kaputt, dann lieber reparieren statt wegwerfen. Die Bundesregierung will Recycling und langlebige Produkte stärker fördern und stellt dafür bis 2029 insgesamt 260 Millionen Euro bereit. Das Kabinett hat dazu jetzt ein neues Aktionsprogramm für die Kreislaufwirtschaft beschlossen.
3: Geplant sind unter anderem digitale Produktpässe. Sie sollen künftig zeigen, woraus ein Produkt besteht, wie gut es sich reparieren lässt und wie es entsorgt werden kann. Kritik kommt vom WWF. Der Umweltverband vermisst klare Vorgaben, wie Deutschland künftig tatsächlich weniger neue Rohstoffe verbrauchen soll. Die Strategie fokussiert sich nur auf Recycling und Technik, heißt es. Zoe Tessovali, Nachrichtenredaktion.
1: Gegen die Milliardensparpläne der Bundesregierung bei den Gesundheitsausgaben formiert sich wachsender Widerstand. Nun auch unter Ländern und bei Hausärzten. Wenn der Gesetzentwurf von Ministerin Wagen in der nächsten Woche erstmals in den Bundesrat kommt, liegen zahlreiche Kritikpunkte von Ausschüssen der Länderkammer vor. Gefordert wird die Streichung mehrerer Ausgabenbremsen bei Kliniken, Praxen, Apotheken und Pharmabranche.
4: Wetter. Aktuell bewegen sich die Temperaturen zwischen 23 und 26 Grad. Im weiteren Tagesverlauf viel Sonne, kaum Wolken, dafür aber starker Wind aus Norden in Böen, heute bis zu 40 km/h schnell. Sonnenuntergang um kurz vor 9, in der Nacht liegen die Tiefstwerte um 19 Grad. Tendenz auch in den kommenden Tagen sonnig, mit Tageshöchstwerten um 24 Grad und mäßigen bis stürmischem Wind aus nördlichen Richtungen in Böen bis zu 46 km/h schnell.
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5: Und Musik von Jamie Cullum. Damit begrüße ich Sie ganz herzlich an diesem Mittwochnachmittag, heute der 3. Juni, kurz vor 3. Und Jamie Cullum kommt jetzt mit These Are The Days. Schön, dass Sie den Nachmittag hier auf den Inseln verbringen. Wir belohnen Sie mit bester Musik.

Robbie Williams, gerade ja unterwegs auf der Britpop World Tour. Ja, wenn Sie einen günstigen Flieger kriegen, dann gucken Sie doch mal, dass Sie Richtung Düsseldorf fliegen. Geht ja hier von Lanzarote wunderbar aus, auch von Fuerteventura. Denn am 5. und 6. Juni spielt Robbie Williams seine einzigen Deutschlandkonzerte in der Merkur-Spiel-Arena in Düsseldorf. Und da ist er unterwegs, Robbie Williams, gerade gehört mit Forbidden Road aus Better Man aus dem Film. Jetzt Alexander O'Neill und The Morning After.

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Hallo. Es gibt Sachen, die glaubst du erst, wenn du sie siehst, ne? Morgens an einem deutsch-schweizerischen Grenzübergang. Zöllner stoppen ein Auto, einen Lieferwagen. Sie wollen sehen, was die Fahrerin denn so alles dabei hat. Ja, die Frau, die in der Schweiz lebt, sagt, sie sei auf dem Rückweg aus dem Urlaub. Und dann fängt sie an, ihr Reisegepäck auszuladen. Einen Koffer, noch einen und noch einen und noch einen. Die Zöllner haben mitgezählt. 55 Koffer hatte die Frau dabei. Jeder einzelne wurde mit einem Röntgengerät gescannt. Das Ergebnis, alles okay. Die Urlauberin hatte nichts im Gepäck, was sie nicht mit in die Schweiz nehmen dürfte. Was genau in den 55 Koffern war, wollte der Zoll dann lieber mal nicht mitteilen. Persönliche Gegenstände, aber es gab nichts zu beanstanden. Ja, ich rechne gerade durch, wie viel Millionen Euro man an Flugkosten, wenn sie hier von Lanzarote wieder zurückfliegen, mit 55 Koffern dann investieren müssten. Können ja schon mal anfangen zu sparen. Genau.

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1: So, BBM, I wonder why are you so mean to me? Jetzt noch Neo und Sexy Love und ich hab sie schon gesehen, hab sie schon erspäht. Silke ist da, macht gleich weiter mit den Insel-News, darin viele Informationen über tolle Festivals, tolle Kulturveranstaltungen, die uns in den nächsten Tagen bevorstehen, hier auf Lanzarote ganz speziell. Mal gucken, was Silke alles da Feines zusammengestellt hat, auch an bester Musik für ihren Mittwochfeierabend. Und heute Abend, 20 Uhr, nicht vergessen, Silvia Kraas im Radio hier bei uns bei Atlantis FM von 20 Uhr bis 22 Uhr. Silvias Mix dürfen Sie auch auf gar keinen Fall verpassen. Stefan Kaiser ist mein Name, wünsche Ihnen einen schönen Nachmittag und wir hören uns morgen wieder am Donnerstag.

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1: Ich bin Dirk Zeitler. Angesichts der durch den Iran-Krieg verursachten Energiekrise will die Europäische Kommission die Schuldenregeln der EU weiter lockern. Nach einem Vorschlag der Brüsseler Behörde sollen künftig höhere Schulden auch für Investitionen in die Energiewende erlaubt sein.
2: Der Vorschlag der Kommission lautet vereinfacht etwa so. Seit vergangenem Jahr dürfen EU-Länder ja über 4 Jahre hinweg zusätzlich 1,5% des Bruttoinlandsprodukts für Verteidigung ausgeben. Aber künftig könnte erlaubt sein, davon 0,3 Prozentpunkte nicht für Militär, sondern für die Energiewende auszugeben. Vor allem Italien hatte für die Umwelt eine Sonderregelung sowie für die Rüstung gefordert. Aus Brüssel, Dieter Ebeling.
1: Die Ukraine hat in der Nacht mehrere russische Regionen angegriffen, darunter auch die Millionenstadt St. Petersburg. Und das vor Beginn eines wichtigen internationalen Wirtschaftsforums. Die russischen Behörden bestätigten Schäden an Infrastrukturanlagen.
3: Das Bild eines starken Russlands, welches der Kreml mit dem Wirtschaftsforum in Petersburg vermitteln wollte, haben die ukrainischen Drohnen zerstört. Die Rauchschwaden sind bis ins Stadtzentrum zu sehen und überschatten auch das festlich inszenierte Forum. Eingeschlagen haben die Drohnen Medienberichten nach im Ölterminal und in einer Flottenbasis. Der Kreml reagierte erbost. Solche Angriffe seien der Grund, warum der Krieg geführt werde, sagte Putins Sprecher Peskow. Dabei ließ er unerwähnt, dass der Kreml-Chef Putin selbst den Krieg begonnen hatte. Aus Moskau, André Balin.
1: Gegen die Milliardensparpläne der Bundesregierung bei den Gesundheitsausgaben formiert sich wachsender Widerstand. Wenn der Gesetzentwurf in der nächsten Woche erstmals in den Bundesrat kommt, liegen zahlreiche Kritikpunkte von Ausschüssen der Länderkammer vor. Gefordert wird die Streichung mehrerer Ausgabenbremsen bei Kliniken, Praxen, Apotheken und Pharmabranche. Der Hausärzteverband macht mit einer Protestaktion mobil. Der hessische Verfassungsschutz darf den AfD-Landesverband als rechtsextremen Verdachtsfall einstufen und beobachten. Das hat das Verwaltungsgericht Wiesbaden im Hauptsacheverfahren entschieden. Das Landesamt für Verfassungsschutz hatte die hessische AfD 2022 als rechtsextremen Verdachtsfall eingestuft und mit der Beobachtung begonnen. Die Partei hatte gegen ihre Einstufung geklagt.
4: Wetter. Heute Nacht fällt das Thermometer auf Werte um 19 Grad, Sonnenaufgang morgen früh um kurz vor 7. Der Atlantik erreicht seinen tiefsten Stand um kurz vor 10 am Vormittag. Die Wassertemperatur liegt weiterhin um 19 Grad. Auch morgen erwarten wir stürmischen Wind aus nördlichen Richtungen in Böen bis zu 46 km/h schnell mit Tageshöchstwerten um 24 Grad und einem Wechsel aus sonnigen und wolkigen Abschnitten.
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5: Na, ich begrüße Sie an diesem Mittwoch, heute ja der 3. Juni. Na, kurz vor 4 ist es. Einen guten Nachmittag wünsche ich Ihnen. Hier sind Mike and the Mechanics. Whenever

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Na, Mittwoch heute ja der 3. Juni. Ich begrüße Sie, freue mich, dass Sie dabei sind. Und ja, wir haben hier einen Megastar aufgelegt und da gab es ja richtig gute Meldungen von ihm. Die Rede ist von Sting, denn er wird ja im Rahmen seiner Tournee 2 Konzerte auf unseren Inseln geben. Ja, nicht auf Lanzarote und auch nicht auf Fuerteventura, aber auf den beiden großen, nämlich auf Gran Canaria und auf Teneriffa. Und da lohnt sich's für die Fans ja wirklich rüber zu fliegen. Ja, da wird am 9. Juni das Konzert auf Gran Canaria stattfinden und am 10. Juli dann in Santa Cruz de Teneriffa. Karten gibt's natürlich schon im Vorverkauf, so von 60 bis ja unendlich nach oben kann man dann ausgeben, aber ich finde, das hält sich noch im Grenzen, also für die Fans, die es wirklich ein Muss, vielleicht schon mal vormerken, Sting wird zusammen mit seiner Band live auf Gran Canaria und auf Teneriffa sein. Dominic Miller dann mit dabei an der Gitarre, am Schlagzeug Chris Mars und viele weitere da. Werden einige Klassiker zu hören sein. Nochmal kurz die Tourdaten. Am 9. Juli wird er auf Gran Canaria sein und am 10. Juli dann in Santa Cruz de Teneriffa. Karten gibt's im Vorverkauf. Wir haben ihn aufgelegt. Bei uns gibt's schon mal einen Vorgeschmack. Hier ist er, Sting.

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Na, stimmgewaltig. Buena Whittaker war das an diesem Mittwoch. Und bei uns wird's gleich auch schon wieder Zeit für die Nachrichten aus Deutschland und der Welt. Na, danach geht's weiter mit den Insel-News. Melden wir uns zurück. Aber jetzt vor den aktuellen Meldungen haben wir auch noch Music. Und die Heavy Tones haben wir aufgelegt. Und das hier ist Boss Gags.

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1: Ich bin Dirk Zettler. Gegen die Milliardensparpläne der Bundesregierung bei den Gesundheitsausgaben formiert sich wachsender Widerstand. Wenn der Gesetzentwurf von Ministerin Wagen in der nächsten Woche erstmals in den Bundesrat kommt, liegen zahlreiche Kritikpunkte von Ausschüssen der Länderkammer vor. Gefordert wird die Streichung mehrerer Ausgabenbremsen bei Kliniken, Praxen, Apotheken und Pharmabranche. Außerdem macht der Hausärzteverband mit einer Protestaktion mobil. Angesichts der durch den Iran-Krieg verursachten Energiekrise will die Europäische Kommission die Schuldenregeln der EU weiter lockern. Nach einem Vorschlag der Brüsseler Behörde sollen künftig höhere Schulden auch für Investitionen in die Energiewende erlaubt sein.
2: Der Vorschlag der Kommission lautet vereinfacht etwa so. Seit vergangenem Jahr dürfen EU-Länder ja über 4 Jahre hinweg zusätzlich 1,5% des Bruttoinlandsprodukts für Verteidigung ausgeben. Aber künftig könnte erlaubt sein, davon 0,3 Prozentpunkte nicht für Militär, sondern für die Energiewende auszugeben. Vor allem Italien hatte für die Umwelt eine Sonderregelung sowie für die Rüstung gefordert. Aus Brüssel, Dieter Ebeling.
1: Die Gewerkschaft Verdi ruft in den laufenden Tarifverhandlungen im Handel erneut zu bundesweiten Schwanstreiks auf. Betroffen seien morgen und übermorgen Betriebe und Unternehmen im Einzel- sowie im Groß- und Außenhandel in allen Bundesländern, wie die Gewerkschaft mitteilte.
3: Eine bodenlose Frechheit nennt die Gewerkschaft die Tarifangebote, die Arbeitgeber zuletzt vorgelegt hatten. Verdi fordert 7% mehr Lohn. Die Arbeitgeber hatten in einigen Bundesländern 3,5% angeboten in 2 Schritten. Denn der Handelsverband Deutschland sieht angesichts der schwächelnden Konjunktur kaum Spielraum für Lohnerhöhungen. Die Gewerkschaft will jetzt mit der 2. Streikankündigung Druck für mehr Geld machen. Wo und wie genau die Streiks für die Verbraucher spürbar wären, ist noch nicht klar. Thomas Thonfeld, Nachrichten. Redaktion.
1: Am helllichten Tag sind in einer Einkaufsstraße mitten in Westerland auf der Insel Sylt mindestens 3 Schüsse auf einen Barbershop abgegeben worden. Verletzt wurde bei dem Vorfall ersten Erkenntnissen zufolge niemand, wie ein Polizeisprecher sagte. Ein Mann, der eine scharfe Schusswaffe bei sich trug, wurde festgenommen. Eine weitere Person sei flüchtig. Der Bereich rund um den Tatort wurde von der Polizei abgesperrt.
4: Wetter. Heute Nacht fällt das Thermometer auf Werte um 19 Grad, Sonnenaufgang morgen früh um kurz vor 7. Der Atlantik erreicht seinen tiefsten Stand um kurz vor 10 am Vormittag. Die Wassertemperatur liegt weiterhin um 19 Grad. Auch morgen erwarten wir stürmischen Wind aus nördlichen Richtungen in Böen bis zu 46 km/h schnell mit Tageshöchstwerten um 24 Grad und einem Wechsel aus sonnigen und wolkigen Abschnitten.
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5: Na, Mittwoch heute, ja, der 3. Juni. Ich begrüße Sie bei uns auch gleich in dieser Stunde wieder die Lokalnachrichten und der Veranstaltungskalender. Aber jetzt gibt's erstmal Music. Einen guten Nachmittag wünsche ich Ihnen. Hier ist Just Down.

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Na, Coldplay waren das an diesem Mittwoch und bei uns wird's gleich auch schon wieder Zeit für Kollege Fabian. Dann hier mit dem Neuesten der Kanaren und der Wetterprognose, aber vor den Lokalnachrichten jetzt auch noch ein Stück Music. Hier ist Jamiroquai.

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1: Mit Fabian von Davans. Nach dem Bruch mit Canal Gestión hat das Cabildo gestern den Wasserkreislauf auf Lanzarote wieder öffentlich übernommen. Cabildo-Präsident Oswaldo Betancourt hat den Zustand des Systems als völlig kaputt beschrieben. 4 Ausschreibungen über mehr als 35 Millionen Euro werden jetzt gestoppt und geprüft. Arbeitsplätze sollen nach Angaben Betancourts nicht gefährdet sein. Vorrang haben nun weniger Wasserverluste, stabilere Entsalzung und ein effizienterer Betrieb. Für die Insel ist das die zentrale Infrastrukturfrage der kommenden Monate. Aus Sorge um die geriatrische Versorgung hat der frühere Direktor Domingo de Guzmán gestern den geplanten Umbau des Hospital Insular auf Lanzarote kritisiert. Er befürchtet, dass die Insel dauerhaft ein eigenständiges Krankenhaus verliert. Der Geriatriebereich soll vorübergehend ins Hospital Molina Rossa verlegt werden. Für de Guzmán fehlt dafür ein klarer Sanierungsplan, ein Budget und ein Rückkehrtermin. Eine Protestplattform hat bereits eine Mobilisierung für den 20. Juni angekündigt. Mehr als 14.500 Menschen haben eine Petition für den Erhalt unterzeichnet. Nach der Miete bleibt vielen Familien auf den Kanarischen Inseln kaum genug zum Leben. Caritas hat gestern in Las Palmas ihre Bilanz für 2025 vorgestellt und 21.400 betreute Menschen gemeldet. 58% der unterstützten Haushalte rutschen nach Mietzahlungen in schwerer Armut. Besonders hart trifft es Menschen mit niedrigen Löhnen. 21% der Hilfesuchenden arbeiten bereits. Caritas nennt Wohnungsnot und prekäre Jobs als wichtigste Treiber. Damit wird Armut auf dem Archipel trotz wachsender Wirtschaft strukturell sichtbar.
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1: Wetter. Heute Nacht fällt das Thermometer auf Werte um 19 Grad Sonnenaufgang, morgen früh um kurz vor 7. Der Atlantik erreicht seinen tiefsten Stand um kurz vor 10 am Vormittag. Die Wassertemperatur liegt weiterhin um 19 Grad. Auch morgen erwarten wir stürmischen Wind aus nördlichen Richtungen in Böen bis zu 46 km/h schnell mit Tageshöchstwerten um 24 Grad und einem Wechsel aus sonnigen und wolkigen Abschnitten.
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2: Na, erstmal danke, Fabian. Soweit die Wetterprognose und die Lokalnachrichten. Und vielleicht haben Sie noch Lust mitzulaufen, denn nächstes Wochenende am 13. und am 14. Juni wird wieder gestartet zum Weinlauf. Die Strecke führt durchs Weinanbaugebiet Lajeria. In Uga dann auch wieder einiges los. Dort nämlich Start und Ziel und Live-Musik wird auch noch geboten. Also Riesenevent. Na, die Teilnehmerliste ist dann noch bis zum 7. Juni geöffnet, aber wir haben da gleich auch noch alle weiteren Infos für Sie, kurz und kompakt zusammengefasst, bei uns gleich im Veranstaltungskalender.

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1: Es wird sich vorbereitet aufs nächste sportliche Ereignis auf Lanzarote, nämlich dem Weinlauf. Das heißt, es wird durchs Weinanbaugebiet La Jeria gelaufen. Eine besonders schöne Strecke ist abgesteckt. Und übrigens, wenn Sie noch Lust haben mitzulaufen, können Sie das noch tun. Und zwar ist die Liste noch bis zum 7. Juni geöffnet. Unter weinran.es gibt's da mehr Infos. Nächste Woche also, am 13. und am 14. Juni ist es soweit. Tausende von Sportler haben sich da schon angemeldet, werden teilnehmen und da konnten sich zwei Strecken ausgesucht werden. Entweder muss die 13 Kilometer Strecke geschafft werden oder eine Strecke von 23 Kilometer gelaufen werden. Wie gesagt, die Strecke führt dann durchs Weinanbaugebiet La Jeria, vielleicht eine der schönsten Laufstrecken durch unsere Inseln, und Start und Ziel dann jeweils in Uga. Dort beim Hauptplatz auch viele Stände aufgebaut. Die Bodegas werden ihren Wein anbieten. Es wird Schinken, Käse geben und auch sonst ist fürs Leibliche wohl gesorgt. Im Anschluss dann auch wieder Live-Musik, also großes Event. Nächstes Wochenende, also am 13. und am 14. Juni dann der Lauf durchs Weinanbaugebiet La Jeria. Und hier noch einmal die Webadresse, da gibt's noch mehr Infos und ja, vielleicht haben Sie wirklich Lust mitzumachen. Noch ist die Teilnehmerliste geöffnet unter weinran.es.

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Na, Destiny als Schalt waren das an diesem Mittwoch und ja, für mich wird's Zeit, mich für heute von Ihnen zu verabschieden. Bei uns nämlich gleich wieder die Nachrichten aus Deutschland und der Welt. Wenn Sie mögen, hören wir uns morgen ab 8 Uhr zur neuen Ausgabe der Insel News wieder und ab 20 Uhr dann übrigens hier an dieser Stelle heute Abend meine Kollegin Sylvia Kaas mit ihrem besten Mix. Also unbedingt dranbleiben. Na, jetzt vor den Nachrichten haben wir aber auch noch Music. Hier ist Carlos Santana. Ich wünsche noch einen besten Abend. Tschüss, bis morgen.

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1: Ich bin Dirk Zeitler.
2: Deutschland ist mit seiner Kandidatur für einen Sitz im mächtigen Sicherheitsrat der Vereinten Nationen bereits im ersten Wahlgang gescheitert. Bei der Wahl in New York unterlag die Bundesrepublik Portugal und Österreich, wie die Präsidentin der UN-Generalversammlung Baerbock mitteilte.
3: Das Scheitern ist eine herbe Niederlage. Die Kandidatur stand von Beginn an auf wackeligen Beinen. Dennoch war man unter Diplomaten zuversichtlich, dass der zweitwichtigste Geldgeber einziehen wird. Was die Staaten dazu bewogen hat, gegen Deutschland zu stimmen, kann man nur vermuten. Viele sehen aber etwa die teilweise zögerliche Verurteilung der Aktionen Israels oder der USA im Iran oder in Venezuela kritisch. Deutschland hat zudem vergleichsweise spät seine Kandidatur angekündigt. Aus New York, Anne Pollmann.
2: Gegen die Milliardensparpläne der Bundesregierung bei den Gesundheitsausgaben formiert sich wachsender Widerstand. Wenn der Gesetzentwurf von Ministerin Wagen in der nächsten Woche erstmals in den Bundesrat kommt, liegen zahlreiche Kritikpunkte von Ausschüssen der Länderkammer vor. Gefordert wird die Streichung mehrerer Ausgabenbremsen bei Kliniken, Praxen, Apotheken und Pharmabranche. Außerdem macht der Hausärzteverband mit einer Protestaktion mobil. Die Gewerkschaft Verdi ruft in den laufenden Tarifverhandlungen im Handel erneut zu bundesweiten Warnstreiks auf. Betroffen seien morgen und übermorgen Betriebe und Unternehmen im Einzel- sowie im Groß- und Außenhandel in allen Bundesländern, wie die Gewerkschaft mitteilte.
4: Eine bodenlose Frechheit nennt die Gewerkschaft die Tarifangebote, die die Arbeitgeber zuletzt vorgelegt hatten. Verdi fordert 7% mehr Lohn. Die Arbeitgeber hatten in einigen Bundesländern 3,5% angeboten in zwei Schritten. Denn der Handelsverband Deutschland sieht angesichts der schwächelnden Konjunktur kaum Spielraum für Lohnerhöhungen. Die Gewerkschaft will jetzt mit der zweiten Streikankündigung Druck für mehr Geld machen. Wo und wie genau die Streiks für die Verbraucher spürbar wären, ist noch nicht klar. Thomas Thonfeld, Nachrichtenredaktion.
2: Zum Sport. Bundesliga-Absteiger VfL Wolfsburg hat Tobias Strobel als neuen Trainer verpflichtet. Die 38 Jahre alte Überraschungslösung kommt gegen Zahlung einer Ablösesumme vom SC Verl. Strobel erhält bei den Niedersachsen einen Vertrag bis Sommer 2028. Den westfälischen Club Verl hatte Strobel in der vergangenen Saison auf Platz 6 der dritten Fußballliga geführt.
5: Wetter. Heute Nacht fällt das Thermometer auf Werte um 19 Grad, Sonnenaufgang morgen früh um kurz vor 7. Der Atlantik erreicht seinen tiefsten Stand um kurz vor 10 am Vormittag. Die Wassertemperatur liegt weiterhin um 19 Grad. Auch morgen erwarten wir stürmischen Wind aus nördlichen Richtungen in Böen bis zu 46 km/h schnell mit Tageshöchstwerten um 24 Grad und einem Wechsel aus sonnigen und wolkigen Abschnitten.
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1: Ich bin Dirk Zeitler. Deutschland ist mit seiner Kandidatur für einen Sitz im mächtigen Sicherheitsrat der Vereinten Nationen bereits im ersten Wahlgang gescheitert. Bei der Wahl in New York unterlag die Bundesrepublik Portugal und Österreich, wie die Präsidentin der UN-Generalversammlung Baerbock mitteilte.
2: Das Scheitern ist eine herbe Niederlage. Die Kandidatur stand von Beginn an auf wackeligen Beinen. Dennoch war man unter Diplomaten zuversichtlich, dass der zweitwichtigste Geldgeber einziehen wird. Was die Staaten dazu bewogen hat, gegen Deutschland zu stimmen, kann man nur vermuten. Viele sehen aber etwa die teilweise zögerliche Verurteilung der Aktionen Israels oder der USA im Iran oder in Venezuela kritisch. Deutschland hat zudem vergleichsweise spät seine Kandidatur angekündigt. Aus New York, Anne Pollmann.
1: Gegen die Milliardensparpläne der Bundesregierung bei den Gesundheitsausgaben formiert sich wachsender Widerstand. Wenn der Gesetzentwurf von Ministerin Wagen in der nächsten Woche erstmals in den Bundesrat kommt, liegen zahlreiche Kritikpunkte von Ausschüssen der Länderkammer vor. Gefordert wird die Streichung mehrerer Ausgabenbremsen bei Kliniken, Praxen, Apotheken und Pharmabranche. Außerdem macht der Hausärzteverband mit einer Protestaktion mobil. Die Gewerkschaft Verdi ruft in den laufenden Tarifverhandlungen im Handel erneut zu bundesweiten Warnstreiks auf. Betroffen seien morgen und übermorgen Betriebe und Unternehmen im Einzel- sowie im Groß- und Außenhandel in allen Bundesländern, wie die Gewerkschaft mitteilte.
3: Eine bodenlose Frechheit nennt die Gewerkschaft die Tarifangebote, die die Arbeitgeber zuletzt vorgelegt hatten. Verdi fordert 7% mehr Lohn. Die Arbeitgeber hatten in einigen Bundesländern 3,5% angeboten in zwei Schritten. Denn der Handelsverband Deutschland sieht angesichts der schwächelnden Konjunktur kaum Spielraum für Lohnerhöhungen. Die Gewerkschaft will jetzt mit der zweiten Streikankündigung Druck für mehr Geld machen. Wo und wie genau die Streiks für die Verbraucher spürbar wären, ist noch nicht klar. Thomas Thonfeld, Nachrichtenredaktion.
1: Zum Sport. Bundesliga-Absteiger VfL Wolfsburg hat Tobias Strobel als neuen Trainer verpflichtet. Die 38 Jahre alte Überraschungslösung kommt gegen Zahlung einer Ablösesumme vom SC Verl. Strobel erhält bei den Niedersachsen einen Vertrag bis Sommer 2028. Im westfälischen Club Verl hatte Strobel in der vergangenen Saison auf Platz 6 der dritten Fußballliga geführt.
4: Wetter. Heute Nacht fällt das Thermometer auf Werte um 19 Grad Sonnenaufgang, morgen früh um kurz vor 7. Der Atlantik erreicht seinen tiefsten Stand um kurz vor 10 am Vormittag. Die Wassertemperatur liegt weiterhin um 19 Grad. Auch morgen erwarten wir stürmischen Wind aus nördlichen Richtungen in Böen bis zu 46 km/h schnell mit Tageshöchstwerten um 24 Grad und einem Wechsel aus sonnigen und wolkigen Abschnitten.

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1: Ich bin Dirk Zeitler. Deutschland ist mit seiner Kandidatur für einen Sitz im mächtigen Sicherheitsrat der Vereinten Nationen bereits im ersten Wahlgang gescheitert. Bei der Wahl in New York unterlag die Bundesrepublik Portugal und Österreich, wie die Präsidentin der UN-Generalversammlung Baerbock mitteilte. Außenminister Wadephul räumte danach ein.
2: Es ist klar, das Ergebnis ist eine echte Enttäuschung und es ist eine herbe Niederlage.
1: Für Kanzler Merz und seinen Außenminister bedeutet das Scheitern auch einen herben Rückschlag bei den Bemühungen, Deutschland stärker als in den vergangenen Jahren als wichtigen Akteur auf der internationalen Bühne zu platzieren. Ein ukrainischer Drohnenschlag in St. Petersburg hat vor dem Wirtschaftsforum von Kreml-Chef Putin schwarzen Rauch über der Millionenmetropole aufziehen lassen. Am frühen Morgen, als weitere Gäste für das bis Samstag angesetzte Großereignis eintrafen, gab es mehrere Stunden Drohnenalarm.
3: Das Bild eines starken Russlands, welches der Kreml mit dem Wirtschaftsforum in Petersburg vermitteln wollte, haben die ukrainischen Drohnen zerstört. Die Rauchschwaden sind bis ins Stadtzentrum zu sehen und überschatten auch das festlich inszenierte Forum. Eingeschlagen haben die Drohnen Medienberichten nach im Ölterminal und in einer Flottenbasis. Aus Moskau, André Berlin.
1: Mehr als ein Drittel der Menschen in Deutschland hat regelmäßig Schlafprobleme, das zeigte eine Befragung des Robert-Koch-Instituts. Insgesamt schlafen die Menschen in Deutschland schlechter als noch vor etwa 15 Jahren. Als mögliche Gründe nennen die Experten unter anderem die gestiegene Smartphone-Nutzung sowie gesellschaftliche Krisen wie Pandemiefolgen, den Klimawandel und militärische Konflikte. Zum Sport. In der Diskussion um einen drohenden Zwangsabstieg für den TSV 1860 München bleibt es undurchsichtig. Der Drittligist musste heute bis um 17 Uhr für die Lizenz notwendige Finanzunterlagen beim DFB einreichen. Kurz danach gab es weder von den Löwen noch vom umstrittenen Investor Hasan Ismaik eine Mitteilung. Der DFB äußert sich zu diesem Zeitpunkt des Zulassungsverfahrens generell nicht zu den einzelnen Vereinen. Die Münchner mussten heute ihre Zahlungsfähigkeit nachweisen. Dem Vernehmen nach sollen 2,7 Millionen Euro für die Lizenz gefehlt haben.
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Ja, einen schönen guten Abend. Tatsächlich, es ist mal wieder Mittwoch und auch ein bisschen Wind dazu heute. Und gestern natürlich auch schon. Ja, das hat man auf die Insel. Aber deswegen ist es auch nie so ganz heiß, so wie zum Beispiel im Inland von Spanien, Madrid und so. Da haben sie viel mehr zu leiden, wenn es mal warm wird. Wir haben immer diese Brise. Ja, schön, dass Sie eingeschaltet haben. Es ist Mittwoch, das heißt Zeit für Sylvia's Mix. Und my name is Sylvia. I will continue in English. And I'm doing the mix tonight. Just gonna play some groovy sounds. And the one you just heard was from the Isley Brothers. 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
1: Ich bin Tine Klimach. Niederlage in New York. Deutschland ist mit seiner Bewerbung für einen nicht ständigen Sitz im UN-Sicherheitsrat gescheitert. Bei der Wahl unterlag die Bundesrepublik Portugal und Österreich. Traditionell kandidiert Berlin alle 8 Jahre für den Sicherheitsrat. Durchgefallen war Deutschland bei einer Wahl laut Diplomaten bisher noch nie.
2: Das Scheitern ist eine herbe Niederlage. Die Kandidatur stand von Beginn an auf wackeligen Beinen. Dennoch war man unter Diplomaten zuversichtlich, dass der zweitwichtigste Geldgeber einziehen wird. Was die Staaten dazu bewogen hat, gegen Deutschland zu stimmen, kann man nur vermuten. Viele sehen aber etwa die teilweise zögerliche Verurteilung der Aktionen Israels oder der USA im Iran oder in Venezuela kritisch. Deutschland hat zudem vergleichsweise spät seine Kandidatur angekündigt. Aus New York, Anne Pollmann.
1: Der deutsche Pass ist sehr gefragt. Die Zahl der Einbürgerungen ist auf einen Höchststand gestiegen. So haben im vergangenen Jahr über 330.000 Ausländerinnen und Ausländer die deutsche Staatsangehörigkeit erworben. 14% mehr als im Vorjahr. Das teilte das Statistische Bundesamt auf Basis vorläufiger Ergebnisse mit.
3: 5 Jahre in Folge wurden immer mehr Menschen eingebürgert. Jetzt wurde erstmalig die 300.000er-Marke geknackt. Obwohl es deutlich weniger als im Vorjahr waren, bleiben Menschen aus Syrien die größte Gruppe mit einem Anteil von 20%. Jeder 10. neue deutsche Pass ging an Türkinnen und Türken. Die drittgrößte Gruppe waren Menschen aus Russland. Obwohl ein Einbürgerungsantrag inzwischen nach 5 Jahren Aufenthalt möglich ist, lebten die Menschen im Schnitt vor ihrer Einbürgerung bereits mehr als 12 Jahre in Deutschland. Bei den eingebürgerten Türkinnen und Türken lag der Schnitt sogar bei gut 24 Jahren. Ursula Winkler, Nachrichtenredaktion.
1: Der hessische Verfassungsschutz darf den AfD-Landesverband als rechtsextremen Verdachtsfall einstufen und beobachten. Das hat das Verwaltungsgericht Wiesbaden im Hauptsacheverfahren entschieden. Das Landesamt für Verfassungsschutz hatte die hessische AfD 2022 als rechtsextremen Verdachtsfall eingestuft und mit der Beobachtung begonnen. Die Partei hatte gegen ihre Einstufung geklagt. Während viele Verbraucher beim Einkaufen in Geschäften sparen, sitzt das Geld beim Online-Shopping offenbar lockerer. Die Menschen in Deutschland kaufen häufiger und mehr im Internet. Das zeigt der aktuelle Online-Monitor des Handelsverbands Deutschland. Gründe sind laut Experten vor allem die einfache Preissuche, eine größere Produktauswahl und die Bequemlichkeit.
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